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1: Viele Wolken gibt es erstmal. Später kommt zwischendurch auch die Sonne raus. Aber zum späten Nachmittag und am Abend kann es vereinzelt regnen und auch mal ein Gewitter geben. Dazu werden es 24 bis 27 Grad. Wind ist auch ein Thema, teils mit Sturmböen. Morgen geht's mit Sonne und Wolken weiter, meist trocken, maximal 23 Grad.
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1: Im Moment ist alles frei, es gibt keine Staus. Melde auch du uns Staus und Blitzer unter 0800 50 5 mal die 9.

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1: Im Moment ist alles frei, es gibt keine Staus. Melde auch du uns Staus und Blitzer unter 0800 50 5 mal die 9.
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0: Support. Viele Wolken gibt es erstmal, später kommt zwischendurch auch die Sonne raus, aber zum späten Nachmittag und am Abend kann es vereinzelt regnen und auch mal ein Gewitter geben. Dazu werden es 24 bis 27 Grad. Wind ist auch ein Thema, teils mit Sturmböen. Morgen geht's mit Sonne und Wolken weiter, meist trocken, maximal 23 Grad.
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0: Es gibt gerade keine Staus, du kommst entspannt durch. Melde auch du uns Staus und Blitzer unter 0800 50 5 mal die 9.
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2: Es gibt gerade keine Staus, du kommst entspannt durch. Melde auch du uns Staus und Blitzer unter 0800 50 5 mal die 9.
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0: Viele Wolken gibt es erstmal, später kommt zwischendurch auch die Sonne raus, aber zum späten Nachmittag und am Abend kann es vereinzelt regnen und auch mal ein Gewitter geben. Dazu werden es 24 bis 27 Grad. Wind ist auch ein Thema, teils mit Sturmböen. Morgen geht's mit Sonne und Wolken weiter, meist trocken, maximal 23 Grad.
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0: Nichts los auf den Straßen, du hast überall freie Fahrt. Melde auch du uns Staus und Blitzer unter 0800 50 5 mal die 9.

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1: Im Moment ist alles frei, es gibt keine Staus. Melde auch du uns Staus und Blitzer unter 0800 50 5 mal die 9.
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1: Ich bin Tom, hallo. Lange wurde diskutiert, jetzt hat der VW-Aufsichtsrat den Sparplänen beim Autobauer zugestimmt. Weltweit sollen weitere 50.000 Stellen gestrichen werden. Die Werke in Emden, Zwickau, Hannover und Neckarsulm stehen weiter auf der Kippe. Dort könnte die Produktion bis Mitte der 2030er auslaufen. Hinter dem Angriff auf ein Umspannwerk in Brandenburg steckt offenbar ein Einzeltäter. Bei der Taz ging ein Bekennerschreiben ein, das die Potsdamer Polizei jetzt prüfen will. Auch in NRW ist am Dienstag das Stromnetz angegriffen worden. Ob und wie beide Vorfälle zusammenhängen, das ist noch unklar. Wer aktuell tankt, hat gut und gerne schon mal deutlich über 100 Euro auf dem Bon stehen. Und laut ADAC sind die Preise vor allem bei Super E10 zuletzt richtig deutlich erhöht worden. In den letzten Tagen gab es mit gut 2,21 Euro einen neuen Tageshöchstwert. Im August war es mit durchschnittlich 2,14 Euro auch so teuer wie noch nie. Der finale Entwurf für die neue Carola-Brücke in Dresden steht fest. Der Stadtrat hat sich für das Brückendesign entschieden, das sich beim Bürgervoting durchgesetzt hatte. Insgesamt lagen 4 Konzepte auf dem Tisch, auch die der Expertengruppe und aus dem Begleitgremium. 2031 soll der Neubau planmäßig fertig werden.
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3: Viele Wolken gibt's heute. Erstmal bleibt's trocken. Am späten Nachmittag und am Abend kann es dann vereinzelt regnen. Dazu sind auch mal Gewitter drin und es wird windig mit Sturmböen. Wärmer wird's trotzdem. Die Höchstwerte liegen zwischen 24 und 27 Grad. Morgen meist trocken mit Sonne und Wolken und maximal 23 Grad. Am Sonntag ähnlich und trocken.
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3: Nichts los auf den Straßen, du hast überall freie Fahrt. Melde auch du uns Staus und Blitzer unter 0800 50 5 mal die 9.
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6: Moinsen! Ab schon wieder Freitag. Ist doch geil. Woche rum. Haben wir gut gemacht. Wochenende steht vor der Tür. Was steht denn da bei dir so an? Hau mir das gerne mal rum per WhatsApp an die 0351 28 98 9000. Jetzt erstmal mit den meisten neuen Hits knallwach werden. Freu dich gleich auf Katy Perry und Kesso und Ray.
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Lizzo, Ray und Prada. Hier bei Energy Sachsen. Wunderschönen guten Morgen. Komm gut rein in den letzten Tag der Woche. Es ist Free Fra Freitag. Jetzt für dich Katy Perry, Watch It Burn bei Energy Sachsen. Übrigens, wenn du diese Lady nochmal live auf der großen Leinwand sehen willst, das kannst du machen. Und zwar im IMAX Kino. Da ist nämlich gerade ihr Konzertfilm zu sehen von ihrer Tour. Alle Highlights, alle Fails, alle schönen Momente zusammengerafft im Kino. Lief jetzt die letzten Tage und heute ist der letzte Tag, wo du es dir nochmal gönnen kannst. Katy Perry, also live im Kino, das kann man schon mal gut machen. Watch It Burn, also jetzt im Radio drinne, damit du knallbar reinkommst in den Tag. Hier ist Max Music für dich bei Energy Sachsen. Guten Morgen! 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

Tame Impala und Jenny mit Dracula. Hier bei Energy Sachsen. Schönen Start hier in den letzten Tag der Woche. Ist doch geil. Es ist schon wieder Freitag. Kannst du dir auf die Schulter klopfen. Die Woche hast du gut weggewuppt. Übrigens, Tame Impala erlebt gerade auch wieder so den zweiten Frühling, finde ich. Nächstes Jahr einfach mal, wenn alles gut läuft, mit Dua Lipa zusammen. Headliner fürs Coachella. Also so wird zumindest gemunkelt. Drücken wir mal die Däumchen. Das wäre sehr nice. Shabuzi, jetzt bei Energy. Guten Morgen.

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1: Ich bin Philipp. Hallo. Lange wurde diskutiert, jetzt hat der VW-Aufsichtsrat den Sparplänen beim Autobauer zugestimmt. Weltweit sollen weitere 50.000 Stellen gestrichen werden. Die Werke in Emden, Zwickau, Hannover und Neckarsulm stehen weiter auf der Kippe. Dort könnte die Produktion bis Mitte der 2030er Jahre auslaufen. In diesem Jahr hat es deutschlandweit über 160 mutmaßliche Sabotageakte gegeben. Das geht aus einem Lagebild des BKA hervor, über das unter anderem die Süddeutsche Zeitung berichtet. Neben Fällen wie den Angriffen auf die Stromversorgung diese Woche geht es oft auch um das Ausspionieren kritischer Infrastruktur. Der finale Entwurf für die neue Carola-Brücke in Dresden steht. Der Stadtrat hat sich für das Brückendesign entschieden, das sich beim Bürgervoting durchgesetzt hatte. Wenn alles klappt, soll der Neubau 2031 fertig werden. Der Hotel- und Gaststättenverband DEHOGA hat für Azubis in Sachsen jetzt einen digitalen Ausbildungsbegleiter rausgebracht. Er hilft zum Beispiel mit Lernvideos, E-Books und Übungen in 20 Sprachen. Ziel ist, dass möglichst viele junge Leute ihre Ausbildung in der Gastrobranche erfolgreich beenden.
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2: Also das wird heute nochmal so ein richtig geiles Finale der Woche, was das Wetter angeht. Bis zu 28 Grad sind drinne. Hier und da ist mal so eine kleine dicke Wolke am Start, aber trotzdem ist es wirklich größtenteils sonnig. Es gibt auch mal so einen kleinen Schauer, so wie gestern auch. Aber trotzdem, im groben Teil ist es wirklich schön kuschelig.
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2: Das sieht gut aus auf den Straßen, ist alles frei, keine Staus, keine Blitzer. Hast du noch irgendwo was entdeckt, dann sag wie immer Bescheid. 0850 5x die 9 oder schreib eine WhatsApp-Nummer, dazu findest du auf energy.de/Sachsen. Dein nächstes Energy Sachsen Verkehrsupdate kommt sofort, wenn es kracht. Gute Fahrt.
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2: Na, einen wunderschönen guten Morgen. Am endlich schon wieder Freitag. Ist doch geil. Woche haben wir geschafft. Und jetzt kommen wir nur noch so auf die letzten paar Meter damit durch, dass wir einfach sagen: Komm, wir machen jetzt Hits. Und dann geht's uns gut. Aus dies. Angel Eyes gleich und One Republic. Jetzt für dich.
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Bowser Magnetic. Hier bei deiner Nummer 1 für die meisten Hits. Energy Sachsen haben wir es. 6.40 Uhr genau auf der Uhr stehen gerade. Geil, dass wir zusammen aufstehen. Vor allem mit wirklich bestem Wetter heute. Bis zu 28 Grad sind drin. Ist trotzdem aber ein fetter Mix aus allem, was so der Wettergott hergibt. Also wir haben hier und da dicke Wolken. Dann kommt mal so ein bisschen Regen von oben runter. Aber trotzdem haben wir auch viel Sonne dabei. Straßencheckup geht ganz zackig, da ist alles frei, keine Staus, keine Blitzer. Knallwach mit Energy Sachsen. Jede Viertelstunde mehr von Wetter und Verkehr gleich. Alex Warren, Wolf für dich aus Dies. Schönen guten Morgen.

Alex Warren hier bei Energy Sachsen. Schönen guten Morgen um 5.46 Uhr. Und ein Typ ist back und feiert natürlich gleich einen Charger in den Charts drinne. Sido und Issa. Sein Sohn macht damit, also der Kleine und auch der Große. Und gemeinsam wird hier einfach wegrasiert. Das ist neu für dich bei Energy. Yeah. Das ist

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5: 5:59 Uhr, Tag.
6: Ich bin Philipp. Hallo. VW steckt nach wie vor in einer schweren Krise und setzt deshalb weiter den Rotstift an. Am Abend hat der Aufsichtsrat die Sparpläne des Vorstands beschlossen. Tom Husse, was bedeutet das denn konkret?
7: Also weltweit sollen in den nächsten Jahren weitere 50.000 Stellen bei VW gestrichen werden. In Europa werden im Moment außerdem zu viele Autos gebaut, so der Konzern. Deshalb steht die Zukunft der Werke in Emden, Zwickau, Hannover und Neckarsulm weiter auf der Kippe. Dort könnte die Produktion bis Mitte der 2030er auslaufen. Beschlossen ist da aber noch nichts. Im Moment werden andere Verwendungsmöglichkeiten für die Standorte ausgelotet, heißt es von VW.
6: Die Pläne für die neue Carola-Brücke kommen voran. Der Stadtrat hat sich jetzt auf den Lieblingsentwurf der Dresdner festgelegt. Als nächstes soll die Brückenplanung im Detail abgeschlossen werden. Der Ablauf wird weiter von einem Begleitgremium unterstützt. Baubürgermeister Stefan Kühn sagte im Stadtrat:
8: Er ist wichtig und notwendig, um Sicherheit, Genehmigungsfähigkeit und einen reibungslosen Bauablauf zu gewährleisten. Wir wollen im Spätsommer dann auch den Baubeschluss haben. Und Ziel ist es im Zeitplan, und das ist ambitioniert, den Baubeginn für den Ersatzneubau der Carola-Brücke im Mai 2028 dann auch durchzuführen.
6: Das Wirtschaftsministerium will die Stromnetze besser schützen, das berichtet das RND. Die Anschläge auf Umspannwerke in Brandenburg und NRW hätten gezeigt, dass es Nachholbedarf bei der Sicherheit gibt. Das Ministerium lässt nun etwa Schwachstellen gezielt prüfen. Roboterhunde, smarte Katzenklos oder ein Tofu-Automat. Auf der IFA in Berlin werden ab heute wieder die neuesten Techniktrends vorgestellt. Hunderttausende Besucher werden bis kommenden Dienstag erwartet.
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9: Auch wenn es jetzt gerade noch dunkel ist, ich verspreche dir, das wird heute ein richtig guter Tag. Also wir bekommen teilweise bis zu 28 Grad. Sonne ist da, ein bisschen Regen ist da und es sind noch ein paar Wolken da. Aber trotzdem, de facto ist es so, Wetter heute sehr warm, am Wochenende dann schon wieder deutlich kühler, morgen 22 und am Sonntag auch ähnlich.
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9: Immer noch alles easy going auf der Straße. Keine Staus, keine Blitzer. Hast du noch was gesehen? Sag Bescheid. 0800 50 5 mal die 9. Oder schreib eine WhatsApp. Nummer dazu findest du auf energy.de/Sachsen. Dein nächstes Energy Sachsen Verkehrsupdate kommt sofort, wenn es kracht. Gute Fahrt.
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9: Ich weiß nicht, ob du das Gefühl kennst. Du weißt, wenn du vorm Spiegel stehst und denkst dir so, boah, heute sehe ich irgendwie cool aus. So, und also Fakt ist erstmal, du siehst jeden Tag cool aus. Das müssen wir erstmal kurz festhalten. Aber ich glaube, am Freitag ist das immer nochmal so ein Vibe von, es ist halt Wochenende. So, dann denkst du dir so, ja komm, heute drauf geschissen, ist alles egal, ich zieh den Tag heute noch durch und dann geht's rein. Und das machen wir jetzt auch. Wir gehen nämlich rein mit Sarah Larsson gleich und Miles Smith. Jetzt!
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Zara, Larsen und Lush Life hier bei Energy Sachsen, deiner Nummer 1 für die meisten deinen Hits um 6 und 9. Max Music ist für dich am Start und ein Typ, der ist wieder back und das liebe ich doch einfach, weil Macklemore einfach ein begnadeter Rapper ist und den bekommen wir jetzt mit Can't Hold Us und denke mal dran, es ist fast Wochenende.

werde ich ja selber zum Rapstar, wenn ich den Mann höre. Macklemore hier bei Energy Sachsen. Morgen spielt hier keiner mehr Musik um 6.13 Uhr. Und ich glaube ehrlich gesagt, heute werde ich zur kleinen Wetterprinzessin. Da schmeiße ich, glaube ich, nochmal den Grill an. Bei 28 Grad kann man das schon mal machen. Ich meine, wenn die Sonne denn dann schon rauskommt und sich nochmal kurz zeigt, bevor es, glaube ich, dann wirklich jetzt finally ein bisschen kälter wird. Bis zu 28 Grad sind drinne, hier und da so ein bisschen Wolken, ein bisschen Regen, aber größtenteils bleibt es trocken. Am Wochenende dann morgen schon, bam, 22 Grad, da kannst du mal öfter nass von oben runterkommen. Straßencheckup geht schnell, alles frei. Keine Staus, keine Blitzer, knallwach mit Energy Sachsen. Jede Viertelstunde mehr von Wetter und Verkehr. Einen schönen guten Morgen gleich neu. Ariana Grande, vorher Lady.

0: Neuer Hit von Ariana Grande. Die Frau, die jetzt offiziell eine Pause einlegt, hat sie sich aber auch verdient nach diesen ganzen Strapazen. 6:21 Uhr, was hier bei Energy Sachsen. Und wenn du dir auch so denkst,
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0: Ja, dann bereite man dich doch schon mal darauf vor, einfach mal schön in den Freitag reinzustarten und dann wirklich nur noch den Tag hier heute wegzuruppen und ab ins Weekend reinzustarten mit einem fetten neuen Hit. Und zwar Miley Cyrus läutet eine neue Ära ein. Sie legt ihren Nachnamen ab und nennt sich nur noch Miley. Und obendrauf droppt sie in 2 Wochen ein komplett neues Album mit nur 10 Hits, muss man sagen. Aber einen davon gönnen wir uns heute schon exklusiv in der Energy Sachsen Hit-Premiere. Du weißt ja Bescheid, neues Hit zuallererst bei uns. 7:40 Uhr, bist du mit am Stegeli-Start. Bis dahin schnell wach werden mit dem Typen, der jetzt schon wieder Konzerte für nächstes Jahr plant. Das ist Somber und Home Record.

0: Somber hier bei Energy Sachsen. Wunderschönen guten Morgen um 6.25 Uhr. Die meisten neuen Hits, die meiste Musik, gleich für dich Coldplay, Feels Like, I'm Falling in Love und eine Nummer, die ich wirklich so unglaublich liebe. Ugel, Move Into the Sun.
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1: 6:28, moin.
2: Ich bin Philipp, hallo. VW steckt nach wie vor in einer Krise und setzt weiter den Rotstift an. Der Aufsichtsrat hat jetzt die Sparpläne beschlossen. In den nächsten Jahren sollen weitere 50.000 Jobs weltweit gestrichen werden. Wie es mit den Werken Emden, Zwickau, Hannover und Neckarsulm weitergeht, ist noch unklar. Die Stromnetze sollen nach den Anschlägen auf Umspannwerke in Brandenburg und NRW besser geschützt werden. Dafür macht sich das Wirtschaftsministerium stark, berichtet das RND. Das Ministerium und die Bundesnetzagentur suchen nach Schwachstellen im Stromsystem, um Ausfälle schneller beheben zu können. Die Pläne für die neue Carola-Brücke kommen voran. Der Stadtrat hat sich jetzt auf den Lieblingsentwurf der Dresdner festgelegt. Als nächstes soll die Brückenplanung im Detail abgeschlossen werden. In gut 5 Jahren soll die neue Carola-Brücke dann stehen. Chemnitz baut seine Zusammenarbeit mit der taiwanesischen Region Kaohsiung aus. Das wurde auf der Chipmesse in Taipeh vereinbart. Unternehmen, Forschung und Technologie sollen enger vernetzt werden. Chemnitz hofft auf neue Projekte und Investitionen in der Halbleiterbranche.
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1: Das wird richtig schmackofatz heute zum Freitag. Bis zu 28 Grad sind drinne. Hier und da ist mal eine kleine graue Wolke und auch so ein bisschen Regen angesagt. Aber trotzdem im groben Teil ist es trocken und vor allem auch sonnig. Bei wirklich richtig schön 28 Grad. Morgen, da ist es dann schon ein bisschen stärker regnerisch, aber auch trotzdem sonnig bei bis zu 23 Grad. Also ich würde sagen, es löppt.
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1: Lass mal kurz auf die Straßen gucken. A14 Leipzig Richtung Nossen in Höhe Leisnig. Hier steht ein kaputter LKW. Da bitte also bitte vorsichtig fahren.
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1: Bitte, bitte, bitte. Leipzig B2 Maximilianallee zwischen Essener Straße und Messeallee in Höhe der Tanke hat André gesehen. Danke fürs Knallwachsein, mein Großer. Hast du noch was entdeckt, dann sag Bescheid. 0850 5x9 oder schreib eine WhatsApp-Nummer. Dazu findest du auf energy.de/Sachsen. Dein nächstes Energy Sachsen Verkehrsupdate kommt sofort, wenn's kracht. Gute Fahrt!
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1: Ja, na guten Moini am Freitag. Ey, geil, dass wir hier zusammen aufstehen und den Tag noch wegreißen. Mit den meisten neuen Hits der meisten Musik. Klock, Klock gibt's gleich in der Energy Sachsen Playlist. Und Harry Styles, jetzt für dich.
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Coldplay hier bei Energy Sachsen. 6.38 Uhr haben wir es gerade auf der Glocke stehen. Und bevor es bei dir mit Arbeit so richtig losgeht, jetzt noch schnell den ultimativen Knallwachcheck machen. Die schnellsten 33 Sekunden deines Lebens. Letzte Runde der Woche gibt einen geilen Gewinn und kannst du an Katrin schlagen mit 14 richtigen. Ich weiß, das ist hoch, aber es geht ja auch um Tickets für den Freizeitpark Plon. Melde dich jetzt an mit dem Text Ich will zocken 0351 28 98 9000 und in drei Hits wird dann gezockt. Letzte Runde der Woche. Das ist der erste von dreien. Das ist Ugel und Moving to the Sun. Guten Morgen.

bekommt ein fettes Like von mir. Ugel, Moving to the Sun, neu bei Energy Sachsen um 20 vor 7. Fettes Like bekommt übrigens auch das Wetterchen hier im Freistaat bei uns. Also heute bis zu 28 Grad. Es gibt so ein paar dicke Wolken, es gibt aber auch ein bisschen Regen, aber es gibt auch Sonne. Und morgen sogar noch ein bisschen mehr Sonne. Da nur 23 Grad, heute dann bis zu 28. Straßencheckup ganz schnell für dich. Bitte vorsichtig fahren, und zwar auf der A14 Leipzig Richtung Nossen. In Höhe Leisten nicht kaputter LKW steht da rum. Und der aktuellste Blitzer steht in Leipzig auf der B2 Maximilianallee zwischen Essener Straße und der Messeallee. Knallwach mit Energy Sachsen. Jede Viertelstunde mehr von Wetter und Verkehr. Einen schönen guten Morgen am Freitag.

0: Countdown. Naja, oder so ähnlich halt, ne?
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0: Ina aus St. Egidien, du bist am stickigen Start. Einen wunderschönen guten Morgen.
2: Hallöchen.
0: Na, meine Liebe, alles gut bei dir?
2: Ja, na klar.
0: Okay, pass auf. Du möchtest gerne mal wieder in den Freizeitpark Plon reinstampfen. So, jetzt haben wir hier 14 Richtige auf der Agenda stehen. Das heißt, du hast wirklich nicht viel Zeit zum Überlegen. Aber ich glaube, das kann ganz gut werden. Wollen wir mal gemeinsam den Zufallsgenerator starten?
2: Ja, das machen wir.
0: Okay. N wie Naseweiß.
2: Okay.
0: Kannst du damit arbeiten?
2: Ich denke ja.
0: Okay, pass auf. Dann starten die schnellsten 33 Sekunden deines Lebens. Genau jetzt. Eine Stadt mit N.
2: Nürnberg.
0: Ein Land.
2: Norwegen.
0: Ein Fluss. Sag weiter.
2: Weiter.
0: Tier.
2: Nashorn.
0: Ein Obst.
2: Naschi.
0: Ein Pizzabelag.
2: Weiter.
0: Ein Getränk. Komm, komm, komm.
2: Na weiter.
0: Vorname.
2: Nina.
0: Ein Beruf.
2: Notarzt.
0: Ein Promi.
2: Nena.
0: Eine Sportart.
2: Keine Ahnung, weiter.
0: Ach, Ina. Du warst richtig gut, aber so ein paar Sachen haben dich ganz schön durcheinander gebracht. Das sind 7 richtige, es reicht nicht ganz für den neuen Rekord.
2: Ach, schade.
0: Aber trotzdem ganz stabil hier durchgezogen. Und ich meine, du kannst dich einfach nochmal anmelden, dann zockst das nächste Mal wieder mit.
2: Das mache ich, gerne.
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0: Warren hier bei Energy Sachsen. 6.56 Uhr haben wir es. Freut dich gleich auf geile Mucke. Olivia Dean, Man I Need und Ray.
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0: Die Woche ist geschafft und das feierst du heute mitten in Dresden. Bei den Elba Vista Beats steht Finest House Music auf dem Programm. Also bekommst du elektronische Sounds, DJ-Sets und beste Open-Air-Vibes. 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Los geht's heute Abend um 21 Uhr. Check das unbedingt mal aus.
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0: Ganz genau 7. Tag.
14: Ich bin Philipp. Hallo. Lange wurde diskutiert, jetzt hat der VW-Aufsichtsrat den Sparplänen beim Autobauer zugestimmt. Weltweit sollen weitere 50.000 Stellen gestrichen werden. VW sieht in Europa zu viele Produktionskapazitäten. Die Werke in Emden, Zwickau, Hannover und Neckarsulm stehen deshalb weiter auf der Kippe. Dort könnte die Produktion bis Mitte der 2030er Jahre auslaufen. Fest steht das aber noch nicht. Es gibt wohl die nächste Sabotageattacke aufs deutsche Energienetz. An einem Umspannwerk in Dormagen in NRW hat laut Polizei jemand versucht, einen Kurzschluss auszulösen. Insgesamt gab es dieses Jahr über 160 mutmaßliche Sabotageakte, zeigen BKA-Zahlen, über die die Süddeutsche Zeitung berichtet. Hanna Messerschmidt.
15: Einerseits geht es um Angriffe auf die Stromversorgung, wie es diese Woche mit selbstgebauten Raketen in Brandenburg und NRW, aber auch zum Beispiel das Ausspionieren kritischer Infrastruktur. 24 Ermittlungsverfahren wegen Spionage wurden bisher eingeleitet. Vorfälle mit Drohnen werden extra gezählt. Bis Ende August waren es fast 750 verdächtige Sichtungen.
14: Der Hotel- und Gaststättenverband Die Hoga hat für Azubis in Sachsen jetzt einen digitalen Ausbildungsbegleiter herausgebracht. Er hilft zum Beispiel mit Lernvideos, E-Books und Übungen in 20 Sprachen. Die Hoga-Geschäftsführer Axel Klein sagte uns.
16: Das haben wir so oft, dass die Jugendlichen in der Praxis sehr gut sind, aber eben bei der Theorie hapert es daneben. Und weil wir wissen, die Sprache ist das Thema und da wollen wir die Brücke bauen für alle Lehrlinge, die wir haben und für besonders jetzt nochmal auch in mehreren Sprachen.
14: Im Landkreis Görlitz ermittelt die Polizei wegen einer ungewöhnlichen Explosion. In einem Wald bei Groß-Schönau ist ein Kühlschrank gesprengt worden. Dort fand die Polizei auch Blutspritzer. Eine Nachfrage bei umliegenden Krankenhäusern ergab, dass ein 29-Jähriger bei der Explosion schwer verletzt wurde.
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0: Wettermix ist heute angesagt, aber wir starten deutlich milder in den Tag. Bei jetzt schon 18 Grad geht heute auch deutlich nach oben bis zu 28. Wir kratzen kurz mal so an der 30 Grad Marke. Es ist größtenteils trocken. Hier und da kommt sogar ganz schön viel die Sonne raus, aber auch so ein bisschen Regen ist angesagt. Morgen hingegen ein bisschen kühler wieder bei 23 Grad, aber dafür deutlich mehr Sonne.
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0: Lass mal ganz kurz auf die Straßen gucken, was da so los ist. A14 Leipzig Richtung Knossen in Höhe Leisnig. Hier steht ein kaputter LKW rum.
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0: Leipzig B2 Maximilianallee zwischen Essener Straße und der Messeallee in Höhe der Tanke stehen sie. Hast du noch was entdeckt, dann sag Bescheid. 0800 50 5x die 9 oder schreib eine WhatsApp. Nummer dazu findest du auf energy.de/Sachsen. Dein nächstes Energy Sachsen Verkehrsupdate kommt sofort, wenn es kracht. Gute Fahrt.
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0: Ja, wunderschönen guten Morgen am Freitag. Ey, du merkst, wenn Freitag ist, dass die WhatsApp-Gruppe vor dem Frühstück schon wichtiger ist als jede Mail, die du heute bekommen wirst. Du dieses, wann treffen wir uns, was machen wir, bei dir vorglühen oder doch lieber bei mir oder wie oder was oder wo. Und vor allem die wichtigste Frage ist immer, wer fährt? Wir kommen rein, gleich mit Olivia Dean und der neue Hit von Cat's Eye, Animal.
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0: Hier ist dein Dealer für die meisten und jetzt Energy Sachsen um 7.09 Uhr. 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Wir haben dich hingeschickt und Vicky war auch mit am Stick in die Start und ist ja einfach mal so gehypt gewesen.
1: Hey Max, liebe Grüße aus Dresden. Boah, es war wirklich voll das cute Konzert, der wirklich von seinen OG-Hits zu den ganz neuen echt einmal alles durchgespielt hat, gut abgeliefert. Und ich muss wirklich sagen, er ist echt einer von wenigen Rappern, die es auch hinkriegen, bei ihren Konzerten so gefühlvoll zu singen. Also der hat ja wirklich einige Songs, wo er wirklich komplett singt. Also der Typ kann das einfach. Und man muss auch sagen, er war ein bisschen cranky, aber da gab es noch mal kurz einen Tee auf der Bühne und dann wurde abgeliefert. Also ich hatte eine ganz tolle Zeit.
0: Na, das klingt doch aber ganz hervorragend. Weißt du Bescheid, Energy Sachsen bringt dir die Stars. Und die hier würde ich auch gerne mal live sehen. Cat's Eye, Animal, jetzt ganz neu bei Energy Sachsen. Schönen guten Morgen.

0: Ja,
1: der geht schon gut rein. Mhm. Cat's Eye Animal. 7:13 haben wir es bei Energy Sachsen. Ey, schönen guten Morgen am letzten Tag der Woche. Geil, dass wir hier zusammen aufstehen. Und das Wetter, das hat auch auf jeden Fall Bock. Also, wir haben so ein paar graue Wolken ab und dann kommt mal ein Schauerchen. Aber trotzdem wird es heute schön warm. Bis zu 28 Grad sind angesagt. Morgen wird es ja wieder deutlich kälter, aber dafür noch viel, viel mehr Sonne bei 23 maximal. Straßencheckup, ganz ratzfatz für dich. A72 Chemnitz Richtung Zwickau in der Auffahrt Stolberg West liegt ein totes Reh auf der Straße. Der aktuelle Splitzer steht in Leipzig B2 Maximilianallee zwischen Essener Straße und Messerallee in Höhe der Tanke. Knallwach mit Energy Sachsen. Jede Viertelstunde mehr von Wetter und Verkehr. Guten Morgen.
2: Ciao.

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0: Martin Garrix. Zusammen mit Ed Sheeran. This heart is bleeding. Hier bei Energy Sachsen. I love this feeling. Ganz genau 27. Hey, liebe Grüße an meine ganzen Serien-Junkies. Erstmal einen schönen guten Morgen gewünscht. Max Music ist für dich am Stick in die Start. Denn heute kommt etwas ganz, ganz, ganz brandneues raus. Und zwar die erste Staffel Earl Meets World. Das ist Alex Earls. Sie ist eine der bekanntesten Influencerinnen.
1: Get ready with me while I tell you what I've been up to.
0: Hat zwischenzeitlich auch mal mit Benson Boone in einem Musikvideo mitgespielt, war ganz kurz mal mit so einem kleinen NFL-Star liiert und hat ihn auch gedatet. Und darüber wird jetzt halt geredet. Und das Ding ist, das soll noch bekannter werden, als sie diese komische Kardashians-Serie da, wo die ihren Lifestyle zeigen. Also kann man sich gerne mal gönnen. Was sonst so neu ist bei Netflix, Prime und Co., das weiß natürlich eine Lady. Let's go!
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3: Bei mir bekommst du alle Infos rund um Streamen und was auf deiner Watchlist nicht fehlen darf. Da gibt's wieder richtig nice Stuff. Eher untypisch für mich, aber ich habe eine Tierdoku als Tipp für dich. Lion, die Löwensaga auf Disney Plus ist eine über 4 Jahre gefilmte Naturdoku-Serie über die außergewöhnliche und wahre Geschichte eines Löwenjungen auf dem Weg zum König. König der Löwen quasi in real life, konfrontiert mit Verlust, Verbannung und erbitterten Rivalen um den Platz in der Wildnis. Es ist wirklich toll gemacht. Sonst kennst du sie aus Fahrschul-Reels oder ihrer Mucke. Jetzt spielen die Elevator Boys aber Main Character in einem Film, neu auf Prime Video, Back to the 90s. 5 beste Freunde haben seit ihrer Kindheit den Traum, als Boyband erfolgreich zu werden. Als sich ihnen dann eine einmalige Gelegenheit dafür bietet, will einer plötzlich aussteigen. Doch noch bevor sich entschieden wurde, landen die Jungs auf einmal in einem anderen Jahrzehnt.
4: Wenn wir es heute nicht zurückschaffen, dann stecken wir hier für immer fest.
3: Und noch eine News für alle Fans der Kultserie Gilmore Girls. Warner Bros. Und HBO Max produzieren die erste offizielle Doku. Darin sollst du hinter die Kulissen gucken. Archivmaterial, unveröffentlichte Outtakes und alte Drehbuchseiten. Hauptdarstellerin Lauren Graham sowie die Serienschöpfer sind natürlich dabei. Wann es genau losgeht, steht noch nicht fest. Die Doku ist aber in Arbeit.
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0: Ja, guten Moini. Am Ende schon wieder Freitag, 7.28 Uhr haben wir die meisten neuen Hits, die meiste Musik. Freu dich gleich auf Robert Schulz und der ganz brandneue Hit in der Energy Sachsen Hitpremiere von Miley Cyrus. Bleibt dran.
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0: 7.31 Uhr, Tag.
14: Ich bin Philipp, hallo. Lange wurde diskutiert, jetzt hat der VW-Aufsichtsrat den Sparplänen beim Autobauer zugestimmt. Weltweit sollen weitere 50.000 Stellen gestrichen werden. Die Werke in Emden, Zwickau, Hannover und Neckarsulm stehen weiter auf der Kippe. Dort könnte die Produktion bis Mitte der 2030er Jahre auslaufen. Es gibt wohl die nächste Sabotageattacke aufs deutsche Energienetz. An einem Umspannwerk in Dormagen in NRW hat laut Polizei jemand versucht, einen Kurzschluss auszulösen. Insgesamt gab es dieses Jahr über 160 mutmaßliche Sabotageakte, zeigen BKA-Zahlen, über die die Süddeutsche Zeitung berichtet. Chemnitz baut seine Zusammenarbeit mit der taiwanesischen Region Kaohsiung aus. Das wurde auf der Chipmesse in Taipeh vereinbart. Unternehmen, Forschung und Technologie sollen enger vernetzt werden. Chemnitz hofft auf neue Projekte und Investitionen in der Halbleiterbranche. Die Pläne für die neue Carola-Brücke kommen voran. Der Stadtrat hat sich jetzt auf den Lieblingsentwurf der Dresdner festgelegt. Als nächstes soll die Brückenplanung im Detail abgeschlossen werden. In gut 5 Jahren soll die neue Carola-Brücke dann stehen.
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0: Ja, das ist wirklich verrücktes Wetterchen heute. Durchweg bunt gemixt bei 18 Grad momentan. Geht heute noch weiter hoch auf teilweise sogar bis zu 28 Grad. Hier und da gibt die Sonne wirklich nochmal Vollgas. Aber dann kommt wieder eine dicke Wolke plus Regen so rumgeschoben. Und morgen hingegen, da ist es dann wieder deutlich kühler. Also maximal 22 Grad, aber dafür fett Sonne, Sonne, Sonne, Sonne, Sonne.
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0: Ja, das sieht doch entspannt aus. Da ist alles frei.
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0: Aber in Leipzig wird heute schön zum Freitag abkassiert. Zack, zack, zack. Stehen Sie nämlich rum am Sportforum stadtauswärts und auf der B2 Maximilianallee zwischen Essener Straße und Messeallee in Höhe der Tanke. Die Profis wissen Bescheid, da wirklich, da ist 80. Schön, schön Fuß vom Gas nehmen. André hat das gesehen. Dankeschön. Hast du noch was entdeckt? Dann sag Bescheid. 0800 50 5 mal die 9. Oder schreib eine WhatsApp. Nummer dazu findest du auf energy.de/Sachsen. Dein nächstes Energy Sachsen Verkehrsupdate kommt sofort, wenn es kracht. Gute Fahrt!
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0: Ich weiß nicht, wie es dir und deinen Kollegen geht, aber irgendwie ist man am Freitag einfach nochmal so ein bisschen ausgelassener als die letzten Tage auch. Also in diesem Fall spreche ich da ganz klar von mir. Ich bin heute so dizzy in der Burner, aber das ist doch gut. Freu dich auf die meisten und jetzt die meiste Musik. Kamerad gleich mit Hug Yourself und Fastboy jetzt.
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0: Knallbach, guten Tag. Energy Sachs ist hier um 20 vor 8 und auf diesen Hit, könnte man fast sagen, haben wir gewartet.
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0: Neue Musik. Ja, was soll ich dir denn sagen? Miley Cyrus is back on track und dieser Hit, der ballert irgendwie anders rein. Bass persuades, also es heißt Bass überzeugt auf Deutsch übersetzt. Und man muss wirklich sagen, da ist wirklich sehr viel Bass drin. Es ist eine ganz andere Miley Cyrus und sie hat ja auch den Nachnamen abgelegt. Also sprich, sie heißt jetzt als Künstlername wirklich nur noch Miley, sowohl bei Instagram als auch auf ihrer Webseite und läutet damit eine neue Ära ein. In 2 Wochen kommt ihr niegelnagelneues Album. Da sind 10 Hits drauf, vollgepackt mit neuer Miley Power. Und wenn die alle so ähnlich sind wie dieser hier, boah, ich sage dir, dann könnte es bald passieren, dass wir Miley im Club hören. Denn dieser Hit hat Bass, der hat Power und der hat perfekt einen Friday-Vibe und den gönnen wir uns jetzt. Bass persuades, neu bei Energy Sachsen. Schönen guten Morgen. Let's go.

erinnert so ein kleines bisschen an die frühere Miley, oder? So, erinnerst du dich noch an das allererste Album? Da hatte Miley Cyrus auch schon so ein Party-Vibe irgendwie. Vielleicht ist das ja jetzt die neue Era. Hier ist Energy Sachsen. Schönen guten Morgen um 7.45 Uhr. Wetter wird richtig knaller heute, also zumindest warm wird es. Bis zu 28 Grad sind drinne. Hier und da ist mal so eine kleine Wolke. Es gibt auch ein bisschen Regen, aber trotzdem auch viel Sonne. Morgen ähnlich, nur ein bisschen kälter bei 22 Grad und auch da Sonne satt. Straßencheckup machen wir ganz schnell gemeinsam. Das sieht gut aus. Es gibt nur einen Blitzer und zwar in Leipzig am Sportforum statt auswärts. 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Jede Viertelstunde mehr von Wetter und Verkehr. Gleich unser Lieblingsnorweger Kygo. Vorher für dich Mr. Jet Set, Robin Schulz. Max Music ist hier für dich.

0: Bei dir läuft Energy Sachsen mit den meisten neuen Hits, der meisten Musik. Und immer dran denken, morgens spielt dir keiner mehr Musik um 7.52 Uhr. Du weißt doch Bescheid, du bist weiter knallwach. 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

0: Apache 207. 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Und natürlich auch Mucke für den perfekten Kickoff in den Freitag. DJ Goya mit Mi Chico gleich. Boah, das wird eine Nummer zum Abschicken. Und Flow mit Leak It neu.
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0: Wochenende, also time for fun. Wenn du Bock hast, mal wieder so richtig dolle zu lachen, dann ab zur Dreiecks-Comedy in der 90s Nutzbar in Dresden. 4 Comedians hauen hier ihre neuesten und besten Jokes raus. Dazu lecker Bierchen von der Bar. Was willst du denn mehr? Los geht's um 20 Uhr. Eintritt ist for free, aber vorher reservieren lohnt sich. Also schnapp dir dein Plätzchen und viel Spaß.
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0: 7:59 Uhr. Tag.
11: Ich bin Philipp. Hallo. Weltweit will VW in den kommenden Jahren weitere 50.000 Jobs streichen. Der Aufsichtsrat hat am Abend den Sparplänen zugestimmt. Von VW heißt es, in Europa werden im Moment zu viele Autos gebaut. Deshalb ist die Zukunft der Werke in Emden, Hannover, Zwickau und Neckarsulm noch unklar. Die Standorte könnten ab 2031 geschlossen werden. VW schaut aber noch nach anderen Verwendungsmöglichkeiten für die Werke. Es gibt den nächsten Fall von möglicher Sabotage in Deutschland. In Dormagen in NRW hat jemand versucht, an einem Umspannwerk einen Kurzschluss auszulösen. Laut RND wollen Wirtschaftsministerium und Bundesnetzagentur die Stromnetze jetzt besser schützen. Sie suchen gezielt nach Schwachstellen. Der finale Entwurf für die neue Carola-Brücke in Dresden steht fest. Der Stadtrat hat sich für das Brückendesign entschieden, das sich beim Bürgervoting durchgesetzt hatte. Philipp Nützig berichtet.
12: Ja, insgesamt lagen 4 Konzepte auf dem Tisch, auch die der Expertengruppe und aus dem Begleitgremium. Ob der Gewinnerentwurf letztendlich genauso umgesetzt wird, lässt sich aber nicht sagen. Der Stadtrat kann sich immer noch für Veränderungen aussprechen. So oder so weicht der Neubau wohl deutlich von der alten Brücke ab und soll vor allem sicherer werden. Im Mai 2028 ist der Baustart angesetzt. 2031 soll die neue Carola-Brücke dann stehen.
11: Der Hotel- und Gaststättenverband DEHOGA hat für Azubis in Sachsen jetzt einen digitalen Ausbildungsbegleiter rausgebracht. Er hilft zum Beispiel mit Lernvideos, E-Books und Übungen in 20 Sprachen. Ziel ist, dass möglichst viele junge Leute ihre Ausbildung in der Gastrobranche erfolgreich beenden.
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0: Das ist wirklich, kennst du noch so diese Wundertüten vom Zeitungskiosk, die du so aufgerissen hast und wo du echt gar keinen Plan hattest, was da drin ist? Genauso ist das heute mit dem Wetter. Also es kann wirklich heute alles passieren. Kann Regen, kann dicke Wolken kommen, kann aber auch viel Sonne kommen. Fakt ist aber, was klar ist, es werden bis zu 28 Grad. Morgen, kann ich dir jetzt schon versprechen, wird es deutlich sonniger, aber auch trotzdem grundsätzlich kühler. Also bis zu 23 Grad maximal.
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0: Bitte fahr vorsichtig in Hilbersdorf. Da ist die alte Hauptstraße zwischen der Ebereschenstraße und dem Ortsausgang zu nach einem Unfall. In beiden Richtungen ist da gerade kein Durchkommen.
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0: Leipzig am Sportforum stadtauswärts und nochmal Leipzig B2 Maximilianallee zwischen Essener Straße und Messerallee in Höhe der Tankstelle. Hast du noch was entdeckt, dann sag Bescheid. 0800 50 5 mal die 9 oder schreib eine WhatsApp. Nummer dazu findest du auf energy.de/Sachsen. Dein nächstes Energy Sachsen Verkehrsupdate kommt sofort, wenn es kracht. Gute Fahrt.
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0: Ja, na guten Morgen und immer dran denken.
14: Heute ist wieder Freitag.
0: Letzter Tag der Woche. Du kannst dir auf die Schulter klopfen. Du hast das echt gut gemeistert die letzten Tage. Und das wird heute auch belohnt mit Mucke ohne Ende. DJ Goya gleich für dich und Mikey's Mind jetzt.
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Sheeran bei deiner Nummer 1 für die meisten neuen Hits. Energy Sachsen hast du laufen. Wenn du um 8 auf Arbeit sein wolltest, dann ist jetzt der Zeitpunkt, wo man schon mal die ersten Leuten sagen kann, ich komme übrigens zu spät. Wir haben es jetzt ganz genau um 10 nach 8. Und ich drop dir Hits DJ Goya mit Mi Chico. Und dieser Hit, der wird gerade so dermaßen gehypt auf den Socials und auch im Energy Sachsen Musiktester Award. Den kann ich aber verstehen. Ich finde den halt auch ganz, ganz, ganz, ganz toll. Und du scheinbar auch. Klick dich rein auf unsere Page energy.de/Sachsen und vote deine Most Favorite Hits in die Playlist rein. 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Also jetzt, bevor es bei Arbeit richtig losgeht, schön mal hier, vor allem bei Arbeit, auf deiner Arbeit richtig losgeht, reinklicken auf unsere Page energy.de/Sachsen und unser neuer

0: Moinsen. Am endlich Freitag. Hier ist Energy Sachsen. Geil, Wochenende steht doch an. Bis dahin machen wir uns hier schicki bei Energy Sachsen. Ganz genau um 8.19 Uhr. Kurzer Community-Check. Sag mal, was geht denn ab bei dir? Ich war da mal auf der Straße unterwegs.
1: Ich fahre in Urlaub nach Schildau. Da haben wir ein Wochenendgrundstück. Das ist halt so unser kleines Zuhause.
2: Zu Hause bleiben und Netflix gucken.
3: Arbeiten und die Sonne genießen.
4: Wir treffen uns mit Freunden und dann Sonntag muss ich Koffer packen, weil wir dann, ja, verreisen. Polnische Ostsee, ja.
0: Oh, das klingt aber gut. Na dann, die Pläne stehen, oder? Hast du irgendwas Besonderes geplant? Hau es gerne mal rum per WhatsApp an die 0351 28 98 9000, so wie ich diesen Typen hier kenne. Macht er wahrscheinlich weiter Album-Promo. Ja, vor kurzem erst rausgebracht. Das ist Alex Warren bei Energy.

0: Diesen Hit kann man auch ganz super beim Duschen benutzen. Head, Shoulders, Knees and Toes. Einfach alles einzuschamponieren und abzuwaschen. Jetzt Energy Sachsen um 8:27 Uhr. Freu dich gleich auf Katy Perry, Watch It Burn und Teddy Swims. Bleib dran.
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6: 8:30 Uhr, guten Morgen.
7: Ich bin Philipp, hallo. Es gibt den nächsten Fall von möglicher Sabotage in Deutschland, in Dormagen. In NRW hat jemand versucht, an einem Umspannwerk einen Kurzschluss auszulösen. Laut RND wollen Wirtschaftsministerium und Bundesnetzagentur die Stromnetze jetzt besser schützen. Sie suchen gezielt nach Schwachstellen. VW steckt nach wie vor in einer Krise und setzt weiter den Rotstift an. Der Aufsichtsrat hat jetzt die Sparpläne beschlossen. In den nächsten Jahren sollen weitere 50.000 Jobs weltweit gestrichen werden. Wie es mit den Werken Emden, Zwickau, Hannover und Neckarsulm weitergeht, ist noch unklar. In einem Haus im Chemnitzer Lutherviertel hat es am Abend eine Explosion und einen Brand gegeben. Zur Ursache kann die Polizei noch nichts sagen, auch nicht, ob jemand verletzt wurde. Die meisten Bewohner konnten das Haus offenbar allein verlassen, dürfen aber erstmal nicht in ihre Wohnungen zurück. Der finale Entwurf für die neue Carola-Brücke in Dresden steht. Der Stadtrat hat sich für das Brückendesign entschieden, das sich beim Bürgervoting durchgesetzt hatte. Wenn alles klappt, soll der Neubau 2031 fertig werden.
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6: Schöner Wettermix, der hier so auf uns zu rollt, aber trotzdem kann man im Groben sagen, es wird schön warm heute. Bis zu 28 Grad sind drin. Hier und da kommt auch wirklich ganz kräftig die Sonne raus, aber dann nochmal wieder eine schöne dicke Wolke mit ein bisschen Regen. Also plan irgendwie am besten heute einfach so einen schönen Tag einfach mal auf der Couch mit Elsies Watchlist ein paar Serien feuern, was da alles so Neues, checkst aus auf energy.de/sachsen. Morgen hingegen mal schön irgendwie was draußen unternehmen. Es wird zwar relativ, naja, kühl nicht, aber 22 Grad bekommen wir, dafür aber richtig viel Sonne.
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6: Das sieht doch gut aus auf den Straßen, ist alles frei.
5: Blitzer.
6: Aber die Kasse wird nochmal voll gemacht. Olbersdorf, Jonsdorfer Straße beidseitig. In Weser am Bahnhof in der 30er Zone. Chemnitz, Markersdorfer Straße Richtung Stolberger Straße. In Langebrück, Dresdner Straße. Und dann haben wir noch in Leipzig zweimal was am Sportforum statt auswärts. Und Leipzig B2 Maximilianallee zwischen Essener Straße und der Messeallee in Höhe der Tanke. Hast du noch was entdeckt, dann sag Bescheid. 0850 5 mal die 9 oder schreib eine WhatsApp-Nummer, dazu findest du auf energy.de/sachsen. Dein nächstes Energy Sachsen Verkehrsupdate kommt sofort, wenn es kracht. Gute Fahrt!
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6: Guck mal deinem Kollegen ganz kurz ins Gesicht und wenn du dir denkst, der sieht irgendwie glücklicher aus als die letzten Tage. Ja, das könnte daran liegen, dass Freitag ist. Yes, yes, yes. Finaltag der Woche. Katy Perry gibt's gleich bei Energy Sachsen und dann auch noch Summer für dich.
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0: Kömer, der Beat rein ins Gesicht. Justin Bieber bei Energy Sachsen. 20 vor 9 haben wir es ganz genau. Freue dich jetzt auf Katy Perry. Watch it burn. Und ich möchte gerne, dass wir heute alle mit der Attitude von Romy aus Leipzig in diesen Tag reinstarten.
1: Hier spielt so geile Musik. Da kommt man schon durchgeschwitzt in die Arbeit, bevor es überhaupt losgeht. Also in diesem Sinne, ein schönes Wochenende. Lass knacken.
0: Na, wir lassen es aber so richtig knacken jetzt mit Katy Perry und Watch it burn. Schönen guten Morgen.

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1: Moinsen am Fri-Fra-Freitag. Stell dir mal ganz kurz vor, dein Staubsauger checkt von alleine, wann er losfahren muss, weil er einen Fleck auf dem Boden erkennt. Oder dein Kühlschrank denkt mit und weiß so, ey, Scheibenkleister, wir haben keine Milch mehr, wir müssen mal neu bestellen. Und irgendwann faltet dir wahrscheinlich noch irgendein Roboter deine Unterhosen. Das würde ich ja ganz toll finden. Heute startet nämlich in Berlin wieder die IFA, eine der größten Technikmessen der Welt. Und dieses Jahr dreht sich gefühlt halt alles um die Frage, wie viel kann KI uns eigentlich noch abnehmen? Also ein Roboter vielleicht für zu Hause, Saugrobotern, die immer so selbstständiger werden, KI-Brillen und smarte Ringe und ein Unternehmen will so ein Handy vorstellen, was du einfach als Laptop umbauen kannst. Ich liebe alles daran. Also quasi einmal gucken, welchen Technikkram wir in den paar Jahren so alle völlig normal finden werden, obwohl es heute so krass nach Zukunft klingt. Ey, wenn du dir überlegst, was es mittlerweile alles schon gibt. Also ich muss da mal so ein bisschen an meinen Mathelehrer von früher denken. Liebe Grüße an Herrn Karnitz, der immer gesagt hat, ja, Max, du musst Köpfe rechnen können, weil später hast du auch nie Taschenrechner dabei. Ja, sowas nennt sich halt mittlerweile Handy. Aber hey, und selbst die IFA ist halt nicht mehr so eine typische Rentner-Technikmesse, sondern das ist halt fetter Lifestyle. Ich meine, in diesem Jahr treten da Luciano, Ekimel und Bund auf. Also die machen da halt tatsächlich auch kleine Konzerte. Bin sehr gespannt, was da alles gelauncht wird. Wenn da was richtig Krasses dabei ist, erfährst du es natürlich hier zuallererst. Energy Sachsen hat zu pumpen. Wir kommen rein in den Free-Fra-Freitag.

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1: Leonie, der kleine Sonnenschein hier in der Energy Sachsen Playlist für dich gehört um 8.57 Uhr am Freitag. Freu dich gleich auf Taylor Swift Open Light und ein sehr cooler Hit von The Bowser. Magnetic, bleib dran.
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1: Den perfekten Start ins Wochenende machst du dir heute Abend in Dresden beim Tanz in den Spätsommer im großen Ballsaal des Parkhotels. Hier kriegst du Salsa-Kurse, die für jedes Level geeignet sind, gute Mucke für die richtige Stimmung und köstliche Erfrischungen. Ab 19 Uhr geht's los, also schau vorbei und hab einen niceen Freitagabend. Noch mehr Wecki-Tipps reinklicken auf energy.de/Sachsen.
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1: Ganz genau um 9.
12: Ich bin Philipp. Hallo. VW steckt nach wie vor in einer schweren Krise und setzt deshalb weiter den Rotstift an. Am Abend hat der Aufsichtsrat die Sparpläne des Vorstands beschlossen. Tom Husse, was bedeutet das denn konkret?
13: Also weltweit sollen in den nächsten Jahren weitere 50.000 Stellen bei VW gestrichen werden. In Europa werden im Moment außerdem zu viele Autos gebaut, so der Konzern. Deshalb steht die Zukunft der Werke in Emden, Zwickau, Hannover und Neckarsulm weiter auf der Kippe. Dort könnte die Produktion bis Mitte der 2030er auslaufen. Beschlossen ist da aber noch nichts. Im Moment werden andere Verwendungsmöglichkeiten für die Standorte ausgelotet, heißt es von VW.
12: Es gibt wohl die nächste Sabotageattacke aufs deutsche Energienetz. An einem Umspannwerk in Dormagen in NRW hat laut Polizei jemand versucht, einen Kurzschluss auszulösen. Insgesamt gab es dieses Jahr über 160 mutmaßliche Sabotageakte, zeigen BKA-Zahlen, über die die Süddeutsche Zeitung berichtet. Azubis in der Gastronomie in Sachsen werden jetzt noch besser unterstützt. Dafür geht ein neues Tool an den Start, ein digitaler Ausbildungsbegleiter. Mit dem bietet der Hotel- und Gaststättenverband Lernmaterial in 20 Sprachen an, zum Beispiel für die Prüfungsvorbereitung. Axel Klein vom DEHOGA sagte uns:
14: Wir wollen natürlich möglichst wenige Abbrüche haben. So 10% sind es, wo immer, das ist uns noch zu viel. Wir wollen die Auszubildenden begleiten. Und deswegen haben wir dieses digitale Tool entwickelt, das natürlich in der Zeit wie heute bei dem hohen auch Ausländeranteil, den wir haben, auch mehrsprachig ist.
12: In einem Haus im Chemnitzer Lutherviertel hat es eine Explosion gegeben. Ein 37-jähriger Mieter soll dafür verantwortlich sein. Er wurde festgenommen. Den anderen Hausbewohnern ist nichts passiert. Sie können aber nicht in ihre Wohnungen zurück, weil sich ein Statiker erstmal die Schäden angucken muss.
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1: Richtig bunt gemixt ist es heute für dich. Also man braucht ab und an die Sonnenbrille, dann brauchst du aber auch wieder mal den Regenschirm. Es kommt immer mal wieder so eine fette Wolke vorbeigezogen, aber trotzdem wird es heute warm. Bis zu 28 Grad sind teilweise drin. Morgen ein bisschen kälter, 22 Grad, aber dafür deutlich mehr Sonne.
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1: Gucken wir mal ganz schnell auf die Straßen Eilenburg, Sprottaer Landstraße. Zwischen Rosa-Luxemburg-Straße und Eilenburger Straße, da öffnet die Bahnschranke nicht, nur dass du da Bescheid weißt.
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1: Heidenau, Hauptstraße Richtung Pirna, in Olbersdorf, Jonsdorfer Straße. In Wiesar am Bahnhof. Chemnitz aber was, Markersdorfer Straße Richtung Stolberger Straße. Und zweimal in Leipzig, einmal im Sportforum stadtauswärts und dann auch auf der B2 Maximilianallee zwischen Essener Straße und Messeallee. Die Profis wissen Bescheid, der steht da in der Nähe von der Tankstelle, da ist 80 erlaubt, das heißt also schön da an die Geschwindigkeiten halten. Hast du noch was gesehen, dann sag Bescheid, 0850, 5 mal die 9. Oder schreib eine WhatsApp-Nummer dazu, findest du auf energy.de/Sachsen. Dein nächstes Energy Sachsen Verkehrsupdate kommt sofort. Wenn's kracht, gute Fahrt.
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1: Na, hallöch, alle miteinander. Hier, wir kommen rein in den Freitag. Natürlich wie immer mit den meisten neuen Hits der meisten Musik neu im Hit-Update. One Republic gleich für dich. Und dann gibt's auch noch Tame Impala. Jetzt.
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0: Joe, End of Beginning. Hier bei deiner Nummer 1 für die meisten neuen Hits. Und jetzt kommt schon der nächste Knaller.
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0: Boah, bei One Republic weißt du einfach, wenn die was machen, wird es einfach immer nur ein Deluxer-Hit. Und der ist genau so, wie ich es mir gewünscht habe. Pay That Toll. Es geht, und das kennt, glaube ich, wirklich jeder. Und ich habe das auch ganz dolle gehabt und habe es teilweise auch immer noch, immer so diesen Druck in sich zu haben. Es muss noch schneller, noch höher, noch weiter, mehr Geld, mehr dies, mehr das. Und darüber singen die Jungs und haben das für mich gefühlt in einen perfekten Hit reingepackt. Der hat Beat, der hat einen geilen Gitarren-Riff-Akkorde dabei, dann noch so eine schöne Stimmung, die einfach geil für den Spätsommer passt. Mehr kann man gar nicht dazu sagen. One Republic, ganz neu. Pay That Toll. Jetzt bei Energy Sachsen. Schönen guten Morgen.

Taylor Swift hier bei Energy Sachsen, deiner Nummer 1 für die meisten Hits um 9.19 Uhr. Ach, der Travis Kelce, das ist aber auch eine kleine Süßmaus, ne? Der war jetzt in einem Podcast und hat erzählt, die Hochzeit mit Taylor war das Magischste, was er jemals erlebt hat. Also, ja, das kann ich mir schon gut vorstellen. Ich glaube ehrlich gesagt, dass Taylor Swift privat doch total cool ist. Geht mir trotzdem ein bisschen auf den Sack, dass hier noch so gar nichts gepostet wurde. Das musst du dir auch mal ganz kurz überlegen. Die haben ja im Madison Square Garden geheiratet mit einer übelsten prominenten Armada. Es gibt immer noch nichts, die haben das komplett für sich behalten. Die haben da Verschwiegenheitserklärungen unterschreiben lassen. Jeder hatte Handyverbot, die mussten abgegeben werden, dass kein Bild irgendwie durchgelunzt wird. Und jetzt frage ich mich die ganze Zeit, nee, aber wann kommt denn da mal was oder wird da einfach gar nichts passieren? Verstehe ich aber ehrlich gesagt auch nicht, weil dieser Taylor Swift Hype, der ist ja einfach real. Also real, real, real shit. Naja, wie dem auch sei, The Bowser Magnetic, jetzt bei Energy Sachsen. Das ist ein Hit, da kommen wir noch gut in den letzten Tag der Woche rein. Der hat ein bisschen Beat, der hat ein bisschen Vibe, das lieben wir. Hier ist Energy Sachsen, Max Music ist für dich am Start. Moin!

0: Lost Frequencies.
1: Hier bei Energy Sachsen. Schönen guten Morgen. Ariana Grande gleich neu in der Playlist. Und Shakira, Burner Boy mit Die Die. Energy Sachsen läuft. Moinsen.
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0: 9.28 Uhr.
12: Ich bin Philipp. Hallo. Lange wurde diskutiert, jetzt hat der VW-Aufsichtsrat den Sparplänen beim Autobauer zugestimmt. Weltweit sollen weitere 50.000 Stellen gestrichen werden. Die Werke in Emden, Zwickau, Hannover und Neckarsulm stehen weiter auf der Kippe. Dort könnte die Produktion bis Mitte der 2030er Jahre auslaufen. Es gibt den nächsten Fall von möglicher Sabotage in Deutschland. In Dormagen in NRW hat jemand versucht, an einem Umspannwerk einen Kurzschluss auszulösen. Laut RND wollen Wirtschaftsministerium und Bundesnetzagentur die Stromnetze jetzt besser schützen. Sie suchen gezielt nach Schwachstellen. Der finale Entwurf für die neue Carola-Brücke in Dresden steht. Der Stadtrat hat sich für das Brückendesign entschieden, das sich beim Bürgervoting durchgesetzt hatte. Wenn alles klappt, soll der Neubau 2031 fertig werden. Im Landkreis Görlitz ermittelt die Polizei wegen einer ungewöhnlichen Explosion. In einem Wald bei Groß-Schönau ist ein Kühlschrank gesprengt worden. Dort fand die Polizei auch Blutspritzer. Eine Nachfrage bei umliegenden Krankenhäusern ergab, dass ein 29-Jähriger bei der Explosion schwer verletzt wurde.
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0: Sonnenbrille aufs Näschen brauchst du immer mal wieder. Also auch wenn man heute auch wirklich mal so regenfeste Klamotten braucht. Es ist wirklich so bunt gemischt, was heute auf uns zurollt. Aber Fakt ist, es wird schön warm. Also wir haben jetzt schon 21 Grad und es geht noch höher auf bis zu teilweise 28. Wochenende ähnlich. Also morgen wird es auch schön sonnig, aber auch da ein bisschen kühler. Bis zu 22 Grad sind drin.
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0: Guck mal schnell auf die Straßen Eilenburg-Sprotter Landstraße zwischen Rosa-Luxemburg-Straße und Eilenburger Landstraße. Hier öffnet die Bahnschranke nicht mehr.
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0: Heidenau, Hauptstraße Richtung Pirna stehen sie. In Olbersdorf, Jonsdorfer Straße. In Wiesa am Bahnhof, 30er Zone. Chemnitz, Markersdorfer Straße Richtung Stolberger Straße. Und in Leipzig zweimal am Sportforum und auf der B2 Maximilianallee zwischen Essener Straße und Messeallee in Höhe der Tanke. Hast du noch was entdeckt, dann sag Bescheid. 0800 50 5x die 9 oder schreib eine WhatsApp-Nummer, dazu findest du auf energy.de/Sachsen. Gute Fahrt!
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0: Popöchen am Frifra-Freitag. Wenn du neue Hits liebst, dann bist du bei uns sowas von richtig. Shakira und Burna Boy, Die Die gibt's gleich. Und Tampa City, Self-Aware, jetzt.
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0: Also, man mag es mir ja kaum glauben, aber ich habe die letzten zwei Male gewonnen. Das ist kein Scheiß. Mal sehen, wie das heute so weitergeht zum letzten Tag der Woche.
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2: Was bin ich?
0: Finn aus Leipzig, guten Moini.
3: Hi, grüß dich.
0: Ich grüße dich, mein Lieber. Ich möchte gerne deinen Beruf herausfinden innerhalb von einer Minute.
3: So machen wir das.
0: Meinst du, das wird was?
3: Schauen wir mal.
0: Okay.
3: Kommt drauf an.
0: Na, ich gebe natürlich mein Bestes. Pass auf, Finn, dann startet meine Zeit genau ab jetzt. Verkaufst du etwas?
3: Nein.
0: Bietest du eine Dienstleistung an?
3: Nein.
0: Du hast eine sehr angenehme Stimme. Machst du viel mit Leuten?
3: Ja.
0: Machst du etwas Kreatives?
3: Auch, ja.
0: Stehst du manchmal auf Bühnen?
3: Auch, ja.
0: Machst du etwas mit deiner Stimme?
3: Nein.
0: Nein. Aber Phil, du stehst manchmal auf Bühnen.
3: Bist manchmal, aber nicht direkt.
0: Sag mal schnell. Manno, die Leute, die Bühnen aufbauen.
3: Auch nicht, nein.
0: Ah, okay. Aber sind Leute neidisch auf deinem Beruf?
3: Auch, ja.
0: Bist du Teil einer Band?
3: Nein.
0: Verrenne mich hier gerade, scheiße. Bist du vielleicht, bist du Berufszauberer?
3: Nee, auch nicht.
0: Scheiße. Finn, ich habe keine Ahnung, was machst du beruflich?
3: Ich bin Artistbooker fürs Elster-Artig in Leipzig.
0: Nice.
3: Und bin für die Bookings zuständig, fürs Programm sozusagen. Gestalte das Programm mit und leg aber auch selber auf, genau.
0: Nice. Hol uns mal ganz kurz ins Boot für alle, die Elster nicht kennen. So, was geht da ab? Welche Artists kommen da?
3: Genau, also Elster-Artig ist ein Studentenclub in Leipzig, wobei jeder willkommen ist. Also das Publikum ist sehr breit gemischt. Wir haben zwei Floors. Oben läuft so ein bisschen Pop-Indie und unten ist unser elektronischer Floor, wo so Techno und Melodic Techno läuft. Genau.
0: Na Finn, das klingt doch nach einem geilen Wochenendbrett, wenn das schon vor der Tür steht. Dann wünsche ich dir noch ein ganz, ganz tolles Weekend und hoffentlich ganz bald.
3: Ich danke dir auch. Ja? Mach dir auch einen schönen Tag.
0: Danke, ciao.
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13: geht? Die Woche hast du finally geschafft und das feierst du heute mitten in Dresden. Bei den Elba Vista Beats steht Finest House Music auf dem Programm. Das Beste, die Special Location mit Elbblick, besuchst du auch noch komplett for free. Los geht's heute Abend, 21 Uhr. Check's unbedingt mal aus.
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13: Es sieht zwar ein bisschen kühler aus, aber es ist schon gut warm. 20 Grad bei dir in Chemnitz und 21 Grad hast du in Leipzig. Heute sind tatsächlich noch bis zu 28 Grad drin. Ein bisschen schwül teilweise. Da kann es im Laufe des Tages auch immer mal wieder so ein bisschen nass werden. Morgen pünktlich zum Wochenende ist die Sonne dann wieder öfter mit am Start.
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13: In Eilenburg in der Sprotter Landstraße zwischen der Rosa-Luxemburg-Straße und der Eilenburger Landstraße öffnet sich aktuell die Bahnschranke nicht mehr. Da kommst du gerade nicht durch.
15: Blitzer.
13: In Dresden haben wir einen in der Tschertnitzer Straße in beiden Richtungen. Meißen auf der B6 Hochuferstraße Richtung Dresden. In Heidenau wird geblitzt in der Hauptstraße. In Olbersdorf, in der Jonsdorfer Straße stehen sie. In Wiesa am Bahnhof fleißig am Blitzen sind sie auch in Chemnitz in der Markersdorfer Straße. Langebrück, Dresdner Straße. In Leipzig habe ich gleich zwei Blitzer für dich. Einen am Sportforum und den anderen auf der B2 Maximilianallee zwischen der Essener Straße und Messeallee. Hast du sonst noch was entdeckt, dann rufst du einfach durch unter der 0800 50 5 mal die 9 oder schreibst eine WhatsApp. Die Nummer, die gibt's auf energy.de/Sachsen. Dein nächstes Energy Sachsen Verkehrsupdate kommt dann sofort, wenn's kracht.
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13: Wir kümmern uns um die Good Vibes bei dir im Job und organisieren eine fette Mittagspause mit Pizza for free. Heute geht der 100€ Freddy Fresh Gutschein an Evelyn Schwag aus Eilenburg. Gegönnt wird sich bei der AOK Plus Filiale. Evelyn, melde dich nur noch fix unter der 0351 28 98 9000. 10 Hits hast du Zeit. Jetzt einen sommerlichen Beat zum Start rein in deinen Vormittag. Von Kygo, der aktuelle Hit Save My Love.

0: Bei dir im Job läuft Energy Sachsen mit den meisten neuen Hits, der meisten Musik. Gleich für dich am Start Topic und Becky G. Die bringen uns nochmal sowas von die Sonne zurück mit Sorry Puppy. Und auch für dich am Start einer der beliebtesten Hits aktuell, Alex Warren mit Fever Dream.
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0: Ja, so ein bisschen wechselhaft ist es heute. So ein paar Wölkchen sind mit am Start. Teilweise sogar Regen bei aktuell 23 Grad bei dir in Dresden. Und 22 Grad hast du in Leipzig. Das Wochenende wird dann eigentlich wieder ganz schön. Morgen enjoyen wir vor allem wieder mehr Sonne. Am Sonntag bleibt es dann finally auch wieder ein bisschen trockener bei bis zu 28 Grad.
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0: Auf der A9 Berlin Richtung Halle-Leipzig zwischen Halle und Wiedemar liegen Metallteile auf der Straße.
3: Blitzer.
0: In Dresden stehen sie in der Tschertnitzer Straße in beiden Richtungen, in Meißen auf der B6 Hochuferstraße, Heidenau in der Hauptstraße, in Olbersdorf wird geblitzt in der Jonsdorfer Straße, in Wieser am Bahnhof in der 30er Zone, in Chemnitz haben wir einen Blitzer in der Markersdorfer Straße und dann habe ich noch einen für dich in Langebrück in der Dresdner Straße und in Leipzig am Sportforum. Hast du sonst noch was entdeckt, dann meldest du dich einfach unter der 0800 50 5 mal die 9 oder schreibst eine WhatsApp. Die Nummer gibt's auf energy.de/Sachsen. Dein nächstes Energy Sachsen Verkehrsupdate kommt dann sofort, wenn's kracht.
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0: Letzte Runde vom Wochenende und wir drehen die Stimmung nochmal richtig auf.
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0: Letzter Tag der Woche und da wurde jetzt nochmal richtig schön abgeräumt bei der AOK Plus Filiale in Eilenburg. Die liebe Evelyn hat sich und ihrem Team den 100€ Freddy Fresh Gutschein gesaved. Hallöchen.
2: Hallo.
0: Na, wie geht's?
2: Ja, jetzt auf jeden Fall super, würde ich sagen, weil die Mittagspause gerettet ist.
0: Ja, Glückwunsch zur Energy Sachsen Pizza Hitpause.
2: Dankeschön, wir freuen uns riesig.
0: Evelyn, was genau machst du denn eigentlich bei der AOK Plus?
2: Ich bin im Krankengeld tätig. Das heißt, wenn ein Versicherter in eine Krankheit fällt, bin ich diejenige, die mit Rat und Tat zur Seite steht und versucht, die gesetzliche Leistung Krankengeld so annehmlich wie möglich zu machen, zu unterstützen und zu gucken, wo kann man mit Stellschrauben einfach wieder die Genesung herstellen.
0: Ah, das heißt, ganz einfach gesagt, bist du quasi auf unserer Seite, dass wir nicht ganz so viel blechen müssen.
2: Genau, richtig. Na, und vor allem, dass man halt schnell wieder gesund wird. Ne?
0: Ja.
2: Dass man da guckt, dass man gute Leistungen kriegt zusätzlich. Genau.
0: Wirklich wichtig auch.
2: Ja, auch sehr wertvoll, der Job. Ne? Man hat halt wirklich auch mit Schicksalen zu tun und freut sich dann, wenn man demjenigen wirklich einfach helfen kann. Ne?
0: Oh, total schön, vor allem, wenn du den Leuten vielleicht sogar mal so das ein oder andere Lächeln schenken kannst.
2: Ja, richtig. Das ist eigentlich mit das Schönste bei mir. Ja.
0: Und ich freue mich vor allem heute darüber, dass ich dir eine mega Mittagspause spendiere.
2: Dankeschön, oh, das ist wirklich mega.
0: Gönnt euch richtig.
2: Das werden wir definitiv machen und wir schicken ein Foto.
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0: Schönen Freitag, dir letzter Tag der Woche und den rocken wir zusammen bei Energy Sachsen. Gleich für dich am Start Michael Schulte mit seinem absolut perfekten Hit für den Spätsommer. Lovesick, ganz fresh am Start. Und auch für dich dabei Lola Young und der geht richtig ins Ohr und im Kopf. Messi gleich.
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4: Energy Sachsen bei dir at work. Wir beide rocken deinen Arbeitstag, bevor es dann finally reingeht ins Wochenende. Mit am Start die meisten neuen Hits, die meiste Musik. Zum Beispiel BB Rexha mit ordentlich Power. New Religion gleich.
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4: Was geht? Heute lachst du mal so richtig ab bei der Dreiecks-Comedy in der 90s Nutzbar in Dresden. 4 Comedians hauen ihre neuesten und besten Jokes raus. Dazu gibt's leckeres Bierchen von der Bar. Also, was will man mehr? Los geht's um 20 Uhr. Eintritt ist for free, aber vorher reservieren lohnt sich.
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4: Gleich 11 Uhr.
18: Ich bin Philipp. Hallo. VW steckt nach wie vor in einer schweren Krise und setzt deshalb weiter den Rotstift an. Am Abend hat der Aufsichtsrat die Sparpläne des Vorstands beschlossen. Tom Husse, was bedeutet das denn konkret?
19: Also weltweit sollen in den nächsten Jahren weitere 50.000 Stellen bei VW gestrichen werden. In Europa werden im Moment außerdem zu viele Autos gebaut, so der Konzern. Deshalb steht die Zukunft der Werke in Emden, Zwickau, Hannover und Neckarsulm weiter auf der Kippe. Dort könnte die Produktion bis Mitte der 2030er auslaufen. Beschlossen ist da aber noch nichts. Im Moment werden andere Verwendungsmöglichkeiten für die Standorte ausgelotet, heißt es von VW.
18: Die Behörden in Deutschland sind wegen der Sabotageattacken in Alarmbereitschaft. Jetzt gibt es einen weiteren möglichen Fall in NRW. Offenbar hat jemand versucht, an einem Umspannwerk in Dormagen einen Kurzschluss auszulösen. Es ist die dritte Attacke in dieser Woche. Zuvor wurden Umspannwerke bei Köln und in Brandenburg angegriffen. Im Elektroschrott stecken ungenutzte Rohstoffe im Milliardenwert. Wie eine Studie der Boston Consulting Group zeigt, liegen in den Schubladen in der EU hunderte Millionen ungenutzte Smartphones. Darin sind etwa Lithium oder seltene Erden. Und die gehen verloren, wenn Elektroschrott falsch entsorgt wird. Und jetzt die News aus deiner Ecke mit Hanna.
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0: Die Pläne für die neue Carola-Brücke kommen voran. Der Stadtrat hat sich jetzt auf den Lieblingsentwurf der Dresdner festgelegt. Als nächstes soll die Brückenplanung im Detail abgeschlossen werden. Der Ablauf wird weiter vom Begleitgremium unterstützt. Baubürgermeister Stefan Kühn sagte im Stadtrat:
1: Er ist wichtig und notwendig, um Sicherheit, Genehmigungsfähigkeit und einen reibungslosen Bauablauf zu gewährleisten. Wir wollen im Spätsommer dann auch den Baubeschluss haben und Ziel ist es im Zeitplan, und das ist ambitioniert, den Baubeginn für den Ersatzneubau der Carola-Brücke im Mai 2028 dann auch durchzuführen.
0: Die Bahnstrecke zwischen Nossen und Meißen ist wieder fit für den schweren Güterverkehr. Rund 5 Millionen Euro wurden in einen 20 Kilometer langen Abschnitt investiert. Erneuert wurden Schienen, Schwellen und Bahnübergänge. Auf der Strecke fahren vorerst nur Güterzüge. Langfristig sollen auch wieder Personenzüge rollen. Bischofswerda bewegt sich für den guten Zweck. Beim Benefizlauf im Lutherpark rechnet die Stadt morgen wieder mit vielen Sportbegeisterten. Für jeden gelaufenen Kilometer spendet die Kreissparkasse 1 Euro. Das Geld geht an den Sportnachwuchs und unterstützt Wettkämpfe zum 800-jährigen Stadtjubiläum.
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4: Ja, ein bisschen grau heute, gerade über Dresden auch ein bisschen regnerisch bei aktuell 23 Grad und in Görlitz hast du 21 Grad. Sonst kann im Laufe des Tages immer mal wieder was runterkommen. Wir haben aber auch ganz viele lange trockene Phasen. Und vor allem morgen Sonne wieder öfter am Start. Am Sonntag haben wir dann wieder richtig kuschelige bis zu 28 Grad drin. Das wird ein krasses Wochenende.
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4: Auf der A9 Berlin Richtung Halle-Leipzig. Zwischen Halle und Wiedemar liegen Metallteile auf der Straße.
17: Blitzer.
4: In Dresden in der Tschertnitzer Straße, in Meißen auf der B6 Hochuferstraße, Heidenau in der Hauptstraße, in Olbersdorf wird geblitzt in der Jonsdorfer Straße, in Chemnitz in der Markersdorfer Straße, Wiesa am Bahnhof, in Langebrück stehen sie in der Dresdner Straße und in Leipzig haben wir noch einen Blitzer am Sportforum. Hast du sonst noch was entdeckt, einen Stau oder noch einen Blitzer, dann rufst du einfach durch unter der 0800 50 5 mal die 9 oder schreibst eine WhatsApp, die Nummer gibt's auf energy.de/Sachsen. Dein nächstes Energy Sachsen Verkehrsupdate kommt dann sofort, wenn's kracht.
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4: Schönen Freitag dir. Wir beide hasseln durch den letzten Tag deiner Arbeitswoche mit Hit Music Only. Gleich bei dir in der Werkstatt, in der Praxis oder bei dir im Auto. Lola Young mit einem Gute-Laune-Boost. Messi und davor die besonders gute Köchin, wie ich jetzt erfahren habe, Bibi Rexha. Sie hat richtig Bock auf eine eigene Kochshow, in der sie mit Rockstars kocht. Das ist auf jeden Fall eine nice Idee. Im Studio kocht sie jetzt schon. Jetzt für dich der aktuelle Hit New Religion.
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an deinem Vormittag hast du Energy Sachsen an. Star Alarm bei uns in Sachsen. In Leipzig wird nämlich heute die Goldene Henne verliehen. Ist ein Publikumspreis. Da werden erstmal die beliebtesten Celebrities ausgezeichnet. Auch mit am Start Michael Schulte. Der ist nominiert in der Kategorie Musik. Heute Abend streamst du dann übrigens die Goldene Henne auch im Free TV um 20.15 Uhr. Jetzt gönnen wir uns erstmal den neuen Hit von Michael Schulte und drücken ganz, ganz fest die Daumen. Lovesick, die meisten neuen Hits bei Energy Sachsen.

Energy, Sachsen läuft bei dir und I know, so ein Tag at work ist manchmal wirklich stressig. Ich fühle da wirklich sehr, sehr mit dir. Deswegen kümmern wir uns jetzt schon mal um eine mega fette Auszeit für dich und deine Bestie. Es geht nach Berlin zu...

0: 2 Wochen ist schon das Apache-Konzert. Kai aus Boersdorf hat sich fix eingecheckt in den Energy Sachsen Hitsommer. Kai, warum bist du so hyped?
1: Also ich war schon bei 2 Konzerten, einmal 2022 in Leipzig in der Arena und einmal 2023 auf der Open-Air-Tour an der Waldbühne in Berlin. Das Konzert in Berlin habe ich bloß zur Hälfte mitbekommen, weil meine Freundin damals, ja, sagen wir mal, einen leichten Sonnenstich bekommen hat und dann saßen wir das halbe Konzert bei den Versorgern, bei den Krankenpflegern sozusagen und da ist mir ein bisschen was flöten gegangen und ja, das ist halt Live-Performance des Apache halt unschlagbar. Also man kennt ja vieles mit Autotune auf aufgenommenen Liedern, Songs, aber live, das ist einfach nochmal ein ganz anderes Erlebnis.
0: Ja, und du bist mit dabei beim Apache-Konzert. Einfach nur Hits gönnen, hörst du Apache, dann fix eine WhatsApp schicken an die 0351 28 98 9000 mit dem Text Hitsommer. So, jetzt dein Call. Wir gönnen uns jetzt nämlich die Mega-Kombi Apache und Iliver mit Wunder. Hörst

0: Happy Freitag! Energy Sachsen läuft bei dir im Job. Wir rocken deinen letzten Arbeitstag heute zusammen. Gleich für dich am Start Fastboy, die beiden Hotties mit Beautiful Life. Und davor direkt nach halb Harry Styles, der aktuelle Hit American Girls. Start gut rein.
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13: Ja, die Temperaturen sind schon gut angestiegen. Mittlerweile schon 24 Grad bei dir in Dresden und 24 Grad hast du auch in Leipzig. Teilweise sind heute noch bis zu 27 Grad dran. Also ich bin hier schon ordentlich am Schwitzen. Ich finde es nämlich auch ordentlich schwül. Teilweise kann mal so ein bisschen Regen runterkommen. Sonst haben wir aber auch lange trockene Phasen. Zwischendurch lockert sich sogar mal auf und dann kommt sogar mal die Sonne raus. Morgen pünktlich zum Wochenendstart ist sie dann übrigens wieder öfter mit dabei.
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13: In Eisenhammer auf der B2 gab es einen Unfall. Da ist aktuell voll gesperrt. Kommst du gerade nicht durch.
12: Blitzer.
13: In Zwickau in der Brauereistraße Richtung Kirchberg ist ein Blitzer. In Dresden steht er immer noch in der Tschernitzer Straße in beiden Richtungen. Meißen B6 Hochuferstraße Richtung Dresden. In Heidenau in der Hauptstraße Richtung Pörna. In Olbersdorf Jonsdorfer Straße. In Wiesa am Bahnhof in der 30er-Zone. Fleißig geblitzt wird auch in Langebrück Dresdner Straße. Und in Chemnitz in der Markersdorfer Straße ist auch schon einer aufgebaut. Hast du sonst noch was gesehen? Einen Stau oder einem Blitzer, dann rufst du einfach fix durch unter der 0800 50 5 mal die 9 oder schreibst eine WhatsApp. Die Nummer gibt's auf energy.de/Sachsen. Dein nächstes Energy Sachsen Verkehrsupdate kommt dann sofort, wenn's kracht.
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0: bei dir at work hast du Energy Sachsen an. Finally Freitag. Mein absoluter Lieblingstag. Woche hast du fast geschafft und dann geht's erstmal rein in ganz viel Free Time. Evelyn aus Eilenburg, was hast du Schönes geplant?
1: Also am Wochenende bin ich auf jeden Fall unterwegs bei meinem Pferd in der Natur draußen. Ich bin so ein kleiner Naturmensch.
0: Boah, genau. Ich sag dir, du lebst ja meinen absoluten Mädchentraum, dass du einfach ein Pferd hast. Wow.
1: Ja, es ist auch mein Kindheitstraum. Also das ist ein Kaltblut, ein richtig kräftiges Pferd. Und der bringt mich auch manchmal an meine Grenzen. Aber seitdem ich ihn kenne, sehe ich so vieles einfach anders. Und das ist das Schöne daran. Das ist echt toll.
0: Das glaube ich. Ich erinnere mich noch an meine Zeit, wo ich immer viel auf dem Reiterhof war. Und ich finde, man vergisst so den ganzen Stress innerhalb von Sekunden. Ist einfach wie ausgeschaltet.
1: Man kann einfach abschalten und ist im Hier und Jetzt.
0: Ja, und das machen wir jetzt auch. Den Arbeitsstress schrauben wir jetzt schon mal ein bisschen runter mit Throwback-Vibes. 90er, 2000er Vibes gibt's jetzt von den absoluten Slay-Girls. Flow, der neue Hit. Leak It läuft bei Energy Sachsen. Schönen Freitag dir.
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0: 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Hit Music Only bei Energy Sachsen, bei dir im Job. Gleich für dich, Beyoncé. Großer Tag für sie, es ist nämlich ihr Geburtstag. Die Frau wird einfach schon 45 Jahre alt. Ich finde, sieht man ihr gar nicht an. Ich war einmal beim Konzert. Ich kam ihr relativ nah und die Frau hat keine Falte, keine Pore. Ich bin neidisch. Gleich Texas Hold'em und dann auch für dich am Start Tampa City mit dem aktuellen Banger-Hit Self-Aware.
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14: Den perfekten Start rein ins Wochenende machst du dir heute in Dresden beim Tanz in den Spätsommer im großen Ballsaal des Parkhotels. Hier kriegst du Salsa-Kurse, die für jedes Level geeignet sind und eine köstliche Erfrischung. Ab 19 Uhr geht's los, also schau unbedingt mal vorbei und have fun!
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14: Kurz vor 12.
15: Ich bin Philipp, hallo. Weltweit will VW in den kommenden Jahren weitere 50.000 Jobs streichen. Der Aufsichtsrat hat am Abend den Sparplänen zugestimmt. Von VW heißt es, in Europa werden im Moment zu viele Autos gebaut. Deshalb ist die Zukunft der Werke in Emden, Hannover, Zwickau und Neckarsulm noch unklar. Die Standorte könnten ab 2031 geschlossen werden. VW schaut aber noch nach anderen Verwendungsmöglichkeiten für die Werke. Es gibt den nächsten Fall von möglicher Sabotage in Deutschland. In Dormagen in NRW hat jemand versucht, an einem Umspannwerk einen Kurzschluss auszulösen. Laut RND wollen Wirtschaftsministerium und Bundesnetzagentur die Stromnetze jetzt besser schützen. Sie suchen gezielt nach Schwachstellen. In den Schubladen in Deutschland und dem Rest Europas schlummern bare Schätze. Hunderte Millionen Smartphones liegen rum und mit ihnen eine Riesenmenge an wertvollen Rohstoffen, Fabian Hoffmann.
16: Ja, das kann man wohl sagen. Eine Studie der Boston Consulting Group zeigt, dass in all den nicht mehr genutzten Handys oder anderem Elektroschrott Rohstoffe im Milliardenwert stecken. Dazu gehören etwa Lithium, Gold und auch seltene Erden. Gerade bei denen sind wir stark abhängig von China. Da würde eine bessere Wiederverwertung uns also auch unabhängiger machen. Die Studie schlägt vor, Elektrogeräte künftig modular und leicht zerlegbar zu bauen. Das macht Reparieren, Aufbereiten und Wiederverwenden deutlich einfacher.
15: Und jetzt die News aus deiner Ecke mit Hanna.
17: Für Dresden und die Lausitz.
18: Dresden muss sparen und will trotzdem so viel investieren wie lange nicht. Im Doppelhaushalt für die kommenden beiden Jahre sollen fast jede sechste Stelle im Rathaus wegfallen und mehrere Gebühren steigen. Gleichzeitig plant die Stadt hohe Ausgaben für Straßen, Brücken, Schulen und Wohnungsbau. Ende November entscheidet der Stadtrat. Azubis in Sachsens Gastronomie sollen ihre Ausbildung künftig leichter meistern. Dafür startet ein digitaler Ausbildungsleiter. Der Hotel- und Gaststättenverband bietet darüber Lernmaterial in 20 Sprachen an. Hauptgeschäftsführer Axel Klein.
19: Zum Beispiel zum Thema, wie bereite ich Kartoffelspeisen zu? Aber auch ganz klassisch für den Service. Also für jeden Bereich, den es so in der Hoga-Branche gibt, gibt es kleine Erklärvideos. Und damit helfen wir den Jugendlichen, sich auf die Prüfung besser vorzubereiten. Und dann natürlich auf die Zwischentests.
18: In Coswig werden wieder Altkleidercontainer aufgestellt. Die Sammlung war zwischenzeitlich komplett unterbrochen, nachdem der bisherige Betreiber ausgestiegen war. Jetzt hat die Stadt einen neuen Partner gefunden. Bis Ende September sollen alle 26 Container wieder an ihren bisherigen Standorten stehen.
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14: Good News, deine Mittagspause bleibt jetzt erstmal überwiegend trocken bei aktuell 23 Grad in Zwickau und 24 Grad hast du in Leipzig. Erst ganz spät heute Abend, da kommt mal eine riesen Regenwolkenwand auf uns zu. Da wird es mal ein bisschen nass und dann kühlt es sich auch ein bisschen ab. Das merken wir dann auch am Wochenende. Da haben wir so um die 23 Grad. Morgen ist dann auch die Sonne wieder öfter mit am Start und am Sonntag bleibt es dann finally auch mal wieder ein bisschen trockener.
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14: In Eisenhammer auf der B2 hat's gekracht, da ist immer noch voll gesperrt.
11: Blitzer.
14: In Pörner wurde uns gerade einer gemeldet, in der Rottwendorfer Straße stadteinwärts. In Chemnitz stehen sie in der Heinrich-Schütz-Straße beidseitig. In Zwickau in der Brauereistraße. In Dresden haben wir Blitzer in der Tschernitzer Straße. Meißen auf der B6 Hochuferstraße. In Heidenau wird geblitzt in der Hauptstraße. In Olbersdorf, Jonsdorfer Straße. In Wiesa am Bahnhof in der 30er-Zone. In Chemnitz noch ein Blitzer in der Markersdorfer Straße Richtung Stolberger Straße. Und einen habe ich noch für dich in Langebrück in der Dresdner Straße. Hast du sonst noch was entdeckt? Auch gerne noch einen Blitzer. Dann meldest du dich einfach unter der 0800 50 5 mal die 9 oder schreibst eine WhatsApp. Die Nummer gibt's auf energy.de/sachsen. Dein nächstes Energy Sachsen Verkehrsupdate kommt dann sofort, wenn's kracht.
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14: Wir starten rein in eine große Pause. Jetzt an deinem Mittag mega nice Hits mit am Start. Temper City, Self Aware und Shabusi, der uns gedanklich schon mal ein bisschen den Feierabend näher bringt mit Bar Song. Schönen Freitag dir.
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0: Shoot. Happy Freitag. Energy Sachsen at Work läuft bei dir. Mit den meisten neuen Hits wird richtig schön durchgezogen. Und kurzer Reminder, morgen letzte Chance, den Katy Perry Konzertfilm im IMAX im Kino zu gucken. Da bist du quasi live dabei bei der ausverkauften Lifetimes Tour in Paris. Ich habe schon so ein paar Videos gesehen und das ist wirklich crazy, was da abgeht. Da wurde richtig abgedanced im Kinosaal, im Katy Perry Style mit Popcorn in der Hand, das volle Programm. Lena aus Leipzig, was bestellst denn du eigentlich immer im Kino?
1: Definitiv Popcorn, süßes Popcorn. Gibt nichts Besseres. Also Nachos gehen auch, aber die kriegt mein Mann, dann kann ich so ein bisschen mit snacken und dann habe ich irgendwie beides.
0: Das ist ja so schlau. Ja, also Bestie schnappen und Konzertfilm gönnen. Wir stimmen uns jetzt schon mal drauf ein mit dem neuen Hit Watch It Burn.
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0: Sachsen hast du an. Hol dir deine Workbesties, dein Pausensnack und noch vielleicht ein kleines Spaßgetränk. Wir gönnen uns jetzt eine fette Mittagspause. Wie machst du es dir denn gemütlich, Lisa aus Ebersbach?
1: Pünktlich um 12 stehe ich als erstes auf und sage, jetzt ist Mittagessenszeit. Und dann lachen mich immer alle aus, aber folgen mir dann natürlich in unseren Pausenraum.
0: Ach, das ist auch so wichtig für diesen Zusammenhalt im Team. Toll.
1: Genau, wir sind ein großartiges Team und helfen uns gegenseitig.
0: Boah, mega. Fürs großartige Team und deine Work-Motivation gönnen wir uns Hit Music Only. Jetzt werden die Akkus nochmal richtig aufgeladen. Mit Clock Clock, super ehrlicher Sound, Out of the Dark. Läuft bei Energy Sachsen. Schönen Freitag.

0: schönen Freitag dir. Energy Sachsen läuft bei dir im Office. Wir beide ziehen jetzt nochmal so richtig schön durch, bevor es finally reingeht ins wohlverdiente Wochenende. Hit-Summer-Vibes grabben wir jetzt schon mit Kygo, der aktuelle Hit Save My Love. Und auch für dich am Start Dua Lipa. Und das ist mal ein richtig nicer Banger-Hit. Hotter Than Hell.
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0: Ja, also ich glaube, ich trage heute meine Jacke eher durch die Gegend. Es sieht ein bisschen kälter aus, als es ist. Mittlerweile richtig warm. 25 Grad bei dir in Dresden und 25 Grad hast du in Leipzig. Jetzt bleibt es erstmal den ganzen Tag weiter überwiegend trocken. Erst ganz spät am Abend sind ein paar Schauer am Start. Da regnet es sich dann mal ordentlich aus. Es kühlt sich auch ein bisschen ab. Das merken wir dann auch am Wochenende. Da haben wir dann so um die 23 Grad. Ab morgen dann auch wieder mit mehr Sonne.
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0: In Eisenhammer auf der B2, da ist ein Unfall, da ist immer noch voll gesperrt.
16: Blitzer.
0: In Pörner in der Rottwerndorfer Straße stadteinwärts. In Chemnitz stehen sie in der Heinrich-Schütz-Straße. Zwickau in der Brauereistraße Richtung Kirchberg. Dresden in der Tschernitzer Straße in beiden Richtungen. In Meißen haben wir noch einen Blitzer auf der B6 Hochuferstraße. Und in Heidenau kam gerade auch einer rein. Hauptstraße Richtung Pörner. Hast du sonst noch was gesehen? Da rufst du einfach fix durch unter der 0800 50 5 mal die 9 oder schreibst eine WhatsApp. Die Nummer, die gibt's auf energy.de/Sachsen.
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In deiner Mittagspause läuft Energy Sachsen und kurz vorm Wochenende räumst du nochmal richtig ab. 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

0: Geht's rein Richtung Feierabend mit Energy Sachsen at Work. Gleich für dich am Start mega nice Hits. Medusa feiere ich sehr. Der boostet die Stimmung und vor allem deine Motivation am Freitagmittag nochmal ordentlich. Peace of your heart und auch dabei der neue Hit von Ariana Grande. Und ich sag dir, da ist Gänsehaut garantiert. Hate that I made you love me. Schönen Freitag dir.
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5: Die Woche hast du finally geschafft und das feierst du heute mitten in Dresden. Bei den Elba Vista Beats steht Finest House Music auf dem Programm. Das Beste, die Special Location mit Elbblick, besuchst du auch noch komplett for free. Los geht's heute Abend, 21 Uhr. Check's unbedingt mal aus.
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5: Kurz vor eins ist es.
7: Ich bin Philipp. Hallo. Der VW-Betriebsrat und die Gewerkschaft IG Metall zeigen sich vorsichtig erleichtert über den Kompromiss beim Autobauer. Eine Eskalation wurde erstmal verhindert, heißt es. Der Aufsichtsrat hat die Sparpläne abgenickt. Weltweit sollen 50.000 Jobs wegfallen. Werksschließungen sind nicht beschlossen. Es soll geprüft werden, wie die Werke in Emden, Zwickau, Hannover und Neckarsulm anderweitig genutzt werden können. Niedersachsens Ministerpräsident und VW-Aufsichtsrat Olaf Lies.
8: Aber wir haben jetzt einen harten Weg vor uns. Und insofern ist diese Verunsicherung, die bei den Kolleginnen und Kollegen da ist, immens. Ich verstehe das. Wir werden uns unterhaken müssen, diesen Weg gemeinsam zu gehen und dafür zu sorgen, dass wir Beschäftigung dort fortsetzen.
7: Die Behörden in Deutschland sind wegen der Sabotageattacken in Alarmbereitschaft. Jetzt gibt es einen weiteren möglichen Fall in NRW. Offenbar hat jemand versucht, an einem Umspannwerk in Dormagen einen Kurzschluss auszulösen. Es ist die dritte Attacke in dieser Woche. Zuvor wurden Umspannwerke bei Köln und in Brandenburg angegriffen. Mit neuen Zöllen versucht die EU seit Juli, die Paketflut von Billighändlern, vor allem aus China, einzudämmen und hat offenbar Erfolg. In Deutschland ist die Zahl der eingegangenen Pakete um rund 30-40% geschrumpft, so der Zoll. Unter anderem werden pro Produktkategorie 3 Euro extra fällig. Und jetzt die News aus deiner Ecke mit Hanna.
6: Für Dresden und die Lausitz.
9: Die Pläne für die neue Carola-Brücke kommen voran. Der Stadtrat hat sich jetzt auf den Lieblingsentwurf der Dresdner festgelegt. Als nächstes soll die Brückenplanung im Detail abgeschlossen werden. Der Ablauf wird weiter vom Begleitgremium unterstützt. Baubürgermeister Stefan Kühn sagte im Stadtrat:
10: Es ist wichtig und notwendig, um Sicherheit, Genehmigungsfähigkeit und einen reibungslosen Bauablauf zu gewährleisten. Wir wollen im Spätsommer dann auch den Baubeschluss haben. Und Ziel ist es im Zeitplan, und das ist ambitioniert, den Baubeginn für den Ersatzneubau der Carola-Brücke im Mai 2028 dann auch durchzuführen.
9: Die Bahnstrecke zwischen Nossen und Meißen ist wieder fit für den schweren Güterverkehr. Rund 5 Millionen Euro wurden in einen 20 Kilometer langen Abschnitt investiert. Erneuert wurden Schienen, Schwellen und Bahnübergänge. Auf der Strecke fahren vorerst nur Güterzüge. Langfristig sollen auch wieder Personenzüge rollen. Bischofswerda bewegt sich für den guten Zweck. Beim Benefizlauf im Lutherpark rechnet die Stadt morgen wieder mit vielen Sportbegeisterten. Für jeden gelaufenen Kilometer spendet die Kreissparkasse 1 Euro. Das Geld geht an den Sportnachwuchs und unterstützt Wettkämpfe zum 800-jährigen Stadtjubiläum.
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5: Es bleibt jetzt erstmal überwiegend trocken. Bisschen wolkig ist es bei dir in Dresden bei 25 Grad und 24 Grad hast du in Görlitz. Am Abend wird es auch mal so ein bisschen regnerisch. Da regnet es sich mal so richtig aus. Es kühlt sich auch ein bisschen ab das Wochenende. Da haben wir so Temperaturen um die 23 Grad. Aber morgen sieht es schon deutlich schöner aus. Da lockert es sich zwischendurch auch mal auf. Und am Sonntag haben wir finally auch mal wieder so einen ganz trockenen Tag.
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5: Da kommst du jetzt mega gut rein ins Wochenende. Gute Fahrt.
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5: In Heidenau in der Hauptstraße Richtung Pörna. In Pörna direkt steht einer in der Rottwerndorfer Straße stadteinwärts. Chemnitz in der Heinrich-Schütz-Straße beidseitig. In Zwickau wird geblitzt in der Brauereistraße Richtung Kirchberg. In Meißen auf der B6 Hochuferstraße Richtung Dresden. Und in Dresden habe ich auch noch einen für dich in der Tschernitzer Straße in beiden Richtungen. Hast du sonst noch was entdeckt? Einen Stau oder einen Blitzer? Dann meldest du dich fix unter der 0800 50 5 mal die 9. Oder schreibst eine WhatsApp. Die Nummer, die gibt's auf energy.de/Sachsen. Dein nächstes Energy Sachsen Verkehrsupdate kommt dann sofort, wenn's kracht.
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5: Yes, finally. Nur noch so ein paar Stündchen, dann geht's auch schon rein ins Weekend. Ich freue mich doch sehr. Auf dem Weg dahin gönnen wir uns die meiste Musik. Olivia Rodrigo schaltet den Stress erstmal aus mit Drop Dead. Und Alex Warren feierst da auch aktuell crazy. Fever Dream ist auch ein sehr, sehr nicer Hit. Jetzt für dich, schönen Freitag.
6: Yeah.

Energy Sachsen hast du an und so ein Abschied echt manchmal crazy tränenreich. I know, auch der Abschied von deiner Workbestie übers Wochenende kann hart sein, aber so mega emotional wurde es jetzt bei Ariana Grande. Hat jetzt nämlich ihre Tour beendet und sich mit ganz viel Tränen von ihren Fans verabschiedet. Die Liebe gönnt sich nämlich jetzt erstmal eine kleine Auszeit und will sich mal so ein bisschen Ruhe gönnen. Gott sei Dank hat sie uns vorher aber jede Menge neue Mucke rausgehauen. Jetzt ihr neuer Hit, lieb ich sehr. Hate That I Made You Love Me, Ariana Grande bei Energy Sachsen.

Sachsen at Work auf dem Weg Richtung Feierabend. Letzter Tag der Woche. Finally, ich freue mich doch sehr. Ey, und in Dresden geht's gut ab. In Leipzig hast du heute nämlich zum Beispiel die Chance, ein paar Stars und Sternchen zu sehen. Da wird nämlich die Goldene Henne verliehen. Ist ein Publikumspreis. Mit dabei zum Beispiel Michael Schulte. Sein neuer Hit Lovesick geht ja auch gerade crazy ab. Läuft auch bei uns in der Playlist. Feier ich sehr. 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Da ist Nachtskaten. 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Jetzt für dich Apache.

Podcast. 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Jetzt gönnen wir uns den Banger-Hit Roller. Und ich sag dir, da krieg ich dann doch wieder Bock auf Club. Mal sehen. Schönen Freitag dir mit Energy Sachsen. Warum?

0: Energy, Sachsen bei dir at work. Jetzt gleich für dich Nico Santos. Und seine Stimme klingt für mich wirklich immer wie absolute Sommer-Vibes. All-time high. Und dann auch für dich am Start der aktuelle Hit von Shakira und Burna Boy, Die Die. Schönen Freitag dir.
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0: Ja, der Spätsommer ist da. Es ist richtig schön warm. 25 Grad bei dir in Dresden. Um 25 Grad hast du auch in Leipzig. Teilweise ein bisschen schwül. Ist jetzt erstmal alles nur bewölkt. Es bleibt auch überwiegend trocken. Erst zum späten, wirklich ganz, ganz späten Abend, wird es mal so ein bisschen regnerisch. Dein Wochenende wird dann wieder ganz schön. Morgen lockert sich zwischendurch auch mal ein bisschen auf. Da ist dann die Sonne wieder öfter am Start. Und am Sonntag bleibt es dann finally auch trocken.
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0: Da kommst du jetzt mega gut durch.
1: Blitzer.
0: In Heidenau in der Hauptstraße Richtung Pörna. In Pörna in der Rottwerndorfer Straße stadteinwärts. In Chemnitz sind sie fleißig am Blitzen in der Heinrich-Schütz-Straße beidseitig. In Zwickau in der Brauereistraße Richtung Kirchberg. In Dresden in der Tschertnitzer Straße in beiden Richtungen. Und einen Blitzer habe ich noch für dich in Meißen auf der B6 in der Hochuferstraße Richtung Dresden. Hast du sonst noch irgendwas entdeckt? Einen Stau oder einen Blitzer? Da rufst du einfach durch unter der 0800 50 5 mal die 9 oder schreibst eine WhatsApp. Die Nummer, die gibt's auf energy.de/Sachsen. Dein nächstes Energy Sachsen Verkehrsupdate kommt dann sofort, wenn's kracht.
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Job läuft Energy Sachsen und wir enjoyen die letzten Sommertage nochmal extra doll im Hitsommer. Jetzt für dich eine absolute Sommerhymne, Move Into The Sun. Sehr nicer Hausmix, ganz fresh am Start vom französischen DJ und Produzenten Ugel. Happy Freitag dir und schönen Start rein in dein Wochenende. 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

0: bei dir im Auto läuft Energy Sachsen. Und finally, wir sind drin im besten Tag der Woche. Arbeit hast du so gut wie geschafft und dann geht's rein in ein richtig nices Wochenende mit mega nicer Mucke. J-Lo feiert Comeback mit ihrem Hit On The Floor. Immer noch ein absoluter Banger. Und auch für dich am Start gleich Tame Impala. Der aktuelle Hit Dracula feiere ich sehr. Schönen Freitag dir.
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4: Es ist Wochenende, also time for fun. Wenn du Bock hast, mal wieder so richtig doll zu lachen, dann ab zur 3X-Comedy in der 90s Nutzbar in Dresden. Vier Comedians hauen ihre neuesten und besten Jokes raus. Dazu gibt's lecker Bierchen von der Bar. Was willst du mehr? Los geht's um 20 Uhr, der Eintritt ist for free, aber vorher reservieren. Das lohnt sich. Also schnapp dir die letzten Plätze und viel Spaß.
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4: Gleich 14 Uhr.
6: Ich bin Philipp, hallo.
7: VW-Beschäftigte in Zwickau hoffen weiter auf eine Zukunft für das Werk. Sachsens Wirtschaftsminister Dirk Panther ist weiterhin dafür, den Standort mit Hilfe aus China zu erhalten. Mehr von Dirk Justus.
8: VW soll prüfen, ob chinesische Modelle künftig in Zwickau gebaut werden können. Panther fordert vom Konzern eine wirtschaftlich tragfähige Lösung für den Standort. Ab 2031 könnte die Autoproduktion in Zwickau auslaufen. Die beschlossenen Sparpläne lassen das offen. Geprüft werden auch andere Nutzungen für das Werk. Auch die Standorte Emden, Hannover und Neckarsulm stehen auf der Kippe.
7: In einem Haus im Chemnitzer Lutherviertel hat es eine Explosion gegeben. Ein 37-jähriger Mieter soll dafür verantwortlich sein. Er wurde festgenommen. Den anderen Hausbewohnern ist nichts passiert. Sie können aber nicht in ihre Wohnungen zurück, weil sich ein Statiker erstmal die Schäden ansehen muss.
9: Stuttgart und Köln eröffnen heute den zweiten Bundesligaspieltag. Der VfB ist nach der 1:5 Niederlage gegen die Bayern aktuell Tabellenletzter. Das heißt zu früh in der Saison aber natürlich gar nichts. Köln war mit 3 Punkten in die neue Spielzeit gestartet. Anstoß ist um 20.30 Uhr. Und jetzt die News aus deiner Ecke mit Hanna.
5: Für Dresden und die Lausitz.
10: Dresden muss sparen und will trotzdem so viel investieren wie lange nicht. Im Doppelhaushalt für die kommenden beiden Jahre sollen fast jede sechste Stelle im Rathaus wegfallen und mehrere Gebühren steigen. Gleichzeitig plant die Stadt hohe Ausgaben für Straßen, Brücken, Schulen und Wohnungsbau. Ende November entscheidet der Stadtrat. Azubis in Sachsens Gastronomie sollen ihre Ausbildung künftig leichter meistern. Dafür startet ein digitaler Ausbildungsleiter. Der Hotel- und Gaststättenverband bietet darüber Lernmaterial in 20 Sprachen an. Hauptgeschäftsführer Axel Klein.
11: Zum Beispiel zum Thema, wie bereite ich Kartoffelspeisen zu, aber auch ganz klassisch für den Service. Also für jeden Bereich, den es so in der Hoga-Branche gibt, gibt es kleine Erklärvideos und damit helfen wir den Jugendlichen, sich auf die Prüfung besser vorzubereiten und natürlich auf die Zwischentests.
10: In Coswig werden wieder Altkleidercontainer aufgestellt. Die Sammlung war zwischenzeitlich komplett unterbrochen, nachdem der bisherige Betreiber ausgestiegen war. Jetzt hat die Stadt einen neuen Partner gefunden. Bis Ende September sollen alle 26 Container wieder an ihren bisherigen Standorten stehen.
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4: Da ist es nochmal warm geworden. Bis zu 26 Grad hast du aktuell im Freistaat. Sonne und Wolken heute im Mix dazu bis zum Abend. Und dann ziehen aber gerade abends dann über Sachsen Gewitter auf. Immer wieder mit starkem Regen und starkem Wind. Am Samstag bleibt es dann größtenteils trocken. Schon mal gut fürs Wochenende bei bis zu 23 Grad. Und Sonntag soll es dann auch nochmal ordentlich sonnig werden. Auch bei bis zu 26 Grad ungefähr.
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4: Um kurz nach 2, die A4 Chemnitz Richtung Erfurt zwischen Hohenstein-Ernsthal und Glauchau-Ost. Achtung, da steht ein kaputter Laster auf dem rechten Fahrstreifen. Bleibt da bitte ein bisschen vorsichtig.
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4: Stehen in Dippoldeswalde auf der B170, der Dresdner Straße Richtung Dresden. In Meißen auf der B6, auf der Hochuferstraße Richtung Dresden. In Heidenau auf der Hauptstraße Richtung Pirna. Dann in Pirna direkt auf der Rottwerndorfer Straße statt einwärts. Noch nie gehört diesen Straßennamen. Und einen hast du noch in Chemnitz. Danke an Tessa, die hat uns den rübergeschickt. Da wird geblitzt auf der Heinrich-Schütz-Straße und zwar in beide Richtungen. Hast du noch irgendwo was gesehen, einen Stau oder einen Blitzer, dann sag Bescheid. Meld dich unter der 0800 50 5x9 oder einfach eine WhatsApp-Nachricht schicken. Das geht ganz easy. Nummer findest du auf energy.de/sachsen. eintippen oder einfach eine Sprachnachricht schicken, geht betes. Dein nächstes Energy Sachsen Verkehrsupdate, das kommt uns sofort wieder, wenn's kracht.
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4: Reinstarten in deinen Friday. Es ist ja auch gerade wieder überall Glanz und Glamour am Start angesagt, ne? In Venedig, da haben die Filmfestspiele begonnen, unter anderem mit George Clooney, der auf dem roten Teppich drüber läuft. Aber hier im Freistaat, hier ist auch Glanz und Glamour angesagt. Die Goldene Henne geht heute Abend nämlich in Leipzig raus und wir haben dann hier so Stars am Start wie Helene Fischer, Peter Maffay, Michael Schulte, Felix Lobrecht, alle auf dem roten Teppich. Promi-Glamour können wir nämlich auch hier in Sachsen auf dem Freitag. Und ich schubse dich jetzt erstmal ganz entspannt ins Wochenende mit Hit Music Only, jetzt mit Self Aware von Tampa City. Das Ding lief schon auf der ganzen Welt, so erfolgreich ist er.
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Michael Schulte hier bei Energy Sachsen. Die meisten und Hits, die meiste Musik kriegst du hier. Und jetzt die Jennifer Lopez. Und die ist ja wirklich schon super lange im Game. Aus der Bronx in New York durchgestartet in die ganze Welt. Und jetzt geht ein absoluter Partyhit von ihr auch wieder steil. On the Floor von 2011 ist der. Den hat sie zusammen mit Pitbull gemacht. Und durch die Serie Off Campus ist das Teil jetzt wieder überall zu hören. Da muss ich denken an irgendwie Bulgarien, als ich da mal irgendwie im Partyurlaub war und war dolle. Aber bei dem Hit, da wurde gedanced. Auf dem Dancefloor, bissl Dongsy Dengsy. Kannst du ja jetzt auch machen, rein ins Wochenende mit On The Floor. Hier für dich bei Energy Sachsen, Hit Music Only.

Hearts und Purple Disco Machine hier bei Energy Sachsen. 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Ist der neueste von der erfolgreichen Girlband Cat's Eye, Animal, hier bei Energy Sachsen, die meisten neuen Hits.

0: Kerzei. Hier bei Energy Sachsen, kurz vorm Feierabend vom Wochenende, drehen wir noch mal ein bisschen auf hier. Wir drehen noch mal ein bisschen an der Hitschraube. Mit Hit Music Only. Michael Schulte hat einen neuen Hit draußen, den kriegst du gleich. Lovesick heißt er. Schöner Sommerhit, kann man sagen. Und dafür hast du noch Tampa City mit ihrem absoluten Erfolgshit Self-Aware. Bleib dran.
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17: Bei dir in Dresden und Leipzig 26 Grad aktuell. Chemnitz 2 Grad frischer, 24 Grad hast du da. Ansonsten Sonne und Wolken heute im Mix. Dazu immer wieder starker Wind und am Abend ziehen dann so Schauer über Sachsen drüber weg. Immer wieder Regen mit dazu auch nochmal starken Wind. Am Samstag soll es dann aber größtenteils trocken bleiben bei bis zu 23 Grad. Und am Sonntag gibt es dann auch wieder ordentlich Sonne bei bis zu 26 Grad.
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17: Um 14.31 Uhr. Achtung, auf der A4 Chemnitz Richtung Erfurt zwischen Hohenstein-Ernsttal und Glauchau-Ost. Da steht ein kaputter Laster auf der rechten Spur. Die A72 Chemnitz Richtung Leipzig zwischen Geithain und Borna Süd. Achtung, da ist eine Stoßstange irgendwo abgefallen und auf der Straße liegt die noch rum. Deswegen bleib auch da bitte vorsichtig.
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17: Stehen in Dippoldeswalde auf der B170 der Dresdner Straße Richtung Dresden. In Meißen auf der B6 Hochuferstraße Richtung Dresden. Heidenau Hauptstraße Richtung Pirna. In Pirna dann direkt auf der Rottwerndorfer Straße stadteinwärts. Und der letzte steht in Chemnitz auf der Heinrich-Schütz-Straße, blitzt in beide Richtungen. Hast du noch was gesehen irgendwo, einen Stau oder einen Blitzer, dann melde dich ganz easy unter der 0800 50 5 mal die 9 oder noch einfacher, schreibst einfach eine WhatsApp-Nachricht und schickst sie uns rüber. Die Nummer dazu findest du auf energy.de/Sachsen. Dein nächstes Energy Sachsen Verkehrsupdate, das kommt dann sofort wieder, wenn es kracht. Bis dahin, komm gut durch, da wo es geht.
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Happy Freitagnachmittag dir mit Energy Sachsen und Hit Music Only auf Twitch ist ein großes Event gestartet. Die Rentner-Tour 2.0.

0: Der Streamer Schradin organisiert das Ganze zum zweiten Mal jetzt. Twitch-Prominente wie Zabex, Trimax und auch Sido aktuell setzen sich auf so Rentner-Scooter und fahren damit durch Frankreich. Und das ziemlich ruppig, weil dabei passiert dann sowas wie, keine Ahnung, Sido überholt da so ganz zackig den Zabex.
1: Sag mal, Sido, was war das denn? Hast du gerade angegriffen? Hey, das war nicht absichtlich. Hey! Sido, bitte. Bitte keinen Kampf gegen Zabex.
2: Doch, der hat doch rausgefordert. Der ist super reingefahren.
0: Oder ständig gibt's irgendwelche kleinen Unfälle.
3: Einsammeln. Plastik, zu viel Plastikmüll.
4: Ah. Oh, shit! Was war das?
1: Ja, Bruder.
4: Alter, das war der größte Crash aller Zeiten.
0: Und zwischendurch wird sich mal schön die Landschaft angeguckt. Das Ganze läuft noch 3 Tage, 24/7 live auf Twitch. Das heißt, du kannst da jederzeit reinschalten und da mal dem ganzen Spektakel beim Wohnen. Beim letzten Mal haben die auch das ist wirklich eine krasse Zahl, über 150 Millionen Views insgesamt eingefahren. Das Event ist schon ziemlich big. Mal gucken, ob sie das jetzt in den nächsten Tagen nochmal knacken können. Fahr du mal jetzt ohne Crash hier weiter dem Feierabend entgegen, ne? The Sound of Silence, jetzt hier für dich bei Energy Sachsen. Hit Music Only.
5: Hello,

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Ray, bei Energy Sachsen, die meisten Hits, die meiste Musik kriegst du hier. Star-Aufgebot heute Abend im Freistaat. Großer Galaabend in Leipzig. Mit dabei sind Stars wie Helene Fischer, Felix Lobrecht und auch unser Energy Sachsen-Star Michael Schulte wird da über den roten Teppich schlendern. Vielleicht kassiert er heute sogar eine goldene Henne, weil der ist da für den musikalischen Preis mit nominiert. Und er hat ja auch einen frischen draußen. Lovesick, da lässt du deine Summer Love nochmal aufleben jetzt. Hier kriegst du den nämlich bei Energy Sachsen. Das ist Lovesick. Die meisten neuen Hits kriegst du hier.

0: Also ein bisschen lovesick, der Michael Schalt. Hier bei Energy Sachsen steppen wir schön entspannt weiter Richtung Feierabend-Wochenende mit Hit Music Only. Gleich habe ich für dich einen schönen R&B, Y2K-Smasher. Flow ist der neue Hit von Lee Kid. Kriegst du gleich und davor hörst du noch einen Klassiker, den Ed Sheeran mit Sapphire. Bleib dran.
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11: Den perfekten Start ins Wochenende machst du dir heute in Dresden beim Tanz in den Spätsommer im großen Ballsaal des Parkhotels klar. Hier kriegst du Salsa-Kurse, die für jedes Level geeignet sind, gute Musik für die richtige Stimmung.

0: und köstliche Erfrischungen. Ab 19 Uhr geht's los, also schau vorbei und hab einen nicen Freitagabend.
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0: Gleich 15 Uhr.
2: Ich bin Philipp, hallo. Der VW-Vorstand muss jetzt seine Hausaufgaben machen. Das fordern Betriebsrat und Gewerkschaft, nachdem der Aufsichtsrat den Sanierungsplan beschlossen hat. Mehr von Dirk Justes.
3: Der Betriebsrat sagt aber auch, die Pläne sind notwendig, um VW aus der Krise zu führen. Die Beschäftigten in Zwickau müssen weiter um ihre Arbeitsplätze bangen, denn 2031 könnte dort die Autoproduktion auslaufen. Beschlossen ist da aber noch nichts. Im Moment werden andere Verwendungsmöglichkeiten ausgelotet, heißt es von VW. Die IG Metall Sachsen jedenfalls will eine Schließung von Zwickau nicht akzeptieren.
2: Nach mehreren Anschlägen auf Stromanlagen in NRW und Brandenburg hat die Polizei einen Verdächtigen im Visier. Er soll ein Bekennerschreiben verfasst haben. An einem Umspannwerk bei Dormagen wurde zuletzt eine mutmaßliche Abschussvorrichtung entdeckt. Ähnliche kamen schon bei den Attacken zuvor zum Einsatz. Die zweite Bundesliga startet heute mit einem Traditionsduell. Der VfB Stuttgart empfängt den 1. FC Köln. Die Teams sind ganz unterschiedlich in die Saison gestartet. Stuttgart verlor gegen die Bayern, Köln holte einen Sieg gegen Hoffenheim. Anstoß ist um 20.30 Uhr. Und jetzt die News aus deiner Ecke mit Hanna.
1: Für Dresden und die Lausitz.
4: Zittau will die Landesgartenschau 2032 ausrichten. Der Stadtrat hat jetzt sein Okay für die Bewerbung gegeben. Damit sollen vor allem viele Besucher angelockt werden. Zittau setzt aber auch generell auf mehr Grün in der Stadt. Wie die Lager im Fall der Fälle finanziert werden soll, das ist noch nicht ganz klar. Der Hotel- und Gaststättenverband DEHOGA hat für Azubis in Sachsen jetzt einen digitalen Ausbildungsbegleiter rausgebracht. Er hilft zum Beispiel mit Lernvideos, E-Books und Übungen in 20 Sprachen. DEHOGA-Geschäftsführer Axel Klein sagte uns:
5: Das haben wir so oft, dass die Jugendlichen in der Praxis sehr gut sind, aber eben bei der Theorie hapert es daneben. Und weil wir wissen, die Sprache ist das Thema und da wollen wir die Brücke bauen für alle Lehrlinge, die wir haben und besonders jetzt nochmal auch in mehreren Sprachen.
4: Hobby- und Profiläufer aus aller Welt zieht es jetzt am Wochenende nach Dresden. Am Sonntag startet der Dresden Half zum ersten Mal. Auf gut 21 Kilometern geht's quer durch die Innenstadt. Ab morgen fahren deshalb zahlreiche Busse und Straßenbahnen anders. DVB-Kunden sollten sich vor der Fahrt online informieren.
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0: Bis zu 26 Grad aktuell im Freistaat. Sonne und Wolken gibt's heute im Mix. Dann ist es ordentlich windig noch dazu. Sonne und Wolken sind da bis zum Abend, dann ziehen auch Gewitterwolken auf, dann kann es immer wieder regnen. Am Samstag bleibt es dann aber größtenteils trocken bei bis zu 23 Grad und am Sonntag soll es dann nochmal mehr Sonne geben.
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0: Um 15.01 Uhr, die A13, Berlin Richtung Dresden, zwischen Ruhland und Ortrand, da liegen Gegenstände auf der mittleren Spur, bleibt da bitte vorsichtig. Genauso auch auf der A72 Chemnitz Richtung Leipzig, zwischen Geithain und Borna Süd. Da hat sich eine Stoßstange auf die Straße verirrt und die B186 Schkeuditz Richtung Zwenkau-Löbschütz, da ist zwischen Schkeuditz und dem Abzweig nach Klein-Liebenau. Da sind mehrere Bäume umgestürzt, weil es zu windig ist. Da kommst du gerade nicht durch, da ist gesperrt.
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0: Stehen in Dippoldeswalde auf der B170 der Dresdner Straße Richtung Dresden, in Meißen auf der B6 Hochuferstraße Richtung Dresden, in Heidenau auf der Hauptstraße Richtung Pirna, in Pirna auf der Rottberndorfer Straße stadteinwärts, in Chemnitz auf der Heinrich-Schütz-Straße, blitzt in beide Richtungen. Und der letzte steht in Zwicke, geblitzt wird auf der Brauereistraße Richtung Kirchberg. Hast du sonst noch was gesehen, einen Stau oder einen Blitzer? Sag Bescheid, melde dich unter der 0800 50 5x9 oder schreib einfach eine WhatsApp-Nachricht. Die Nummer dazu, die findest du auf energy.de/sachsen. Dein nächstes Energy Sachsen Verkehrsupdate, das kommt dann sofort wieder, wenn's kracht.
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0: Und einen schönen Freitag dir, ganz smooth, ganz smart geht's dir für dich und mich Richtung Wochenende. 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Und jetzt kommt chillig weiter Richtung Feierabend mit Sapphire von Ed Sheeran. Der ist vor allem in Indien übelst gepoppt. Der erste englische Titel, der da seit langem mal wieder auf Platz 1 der Charts gelandet ist, ist ein Hit. Sapphire, hier ist er für dich.
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0: Happy Feierabend hier mit Energy Sachsen und Hitmusik Only. Es ist wieder eine Menge Zeug rausgekommen für den Streamingdienst deines Vertrauens. Elsie hat den Überblick für dich.
1: Let's go! Elsies Watchlist. Serien, Movies. 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
2: Bei mir bekommst du alle Infos rund um Streamen und was auf deiner Watchlist nicht fehlen darf. Da gibt's wieder richtig nice Stuff. Eher untypisch für mich, aber ich habe eine Tierdoku als Tipp für dich. Lion, die Löwensaga auf Disney Plus ist eine über 4 Jahre gefilmte Naturdoku-Serie über die außergewöhnliche und wahre Geschichte eines Löwenjungen auf dem Weg zum König. König der Löwen quasi in real life, konfrontiert mit Verlust, Verbannung und erbitterten Rivalen um den Platz in der Wildnis. Es ist wirklich toll gemacht. Sonst kennst du sie aus Fahrschul-Reels oder ihrer Mucke. Jetzt spielen die Elevator Boys aber Main Character in einem Film, neu auf Prime Video, Back to the 90s. 5 beste Freunde haben seit ihrer Kindheit den Traum, als Boyband erfolgreich zu werden. Als sich ihnen dann eine einmalige Gelegenheit dafür bietet, will einer plötzlich aussteigen. Doch noch bevor sich entschieden wurde, landen die Jungs auf einmal in einem anderen Jahrzehnt.
3: Wenn wir es heute nicht zurückschaffen, dann stecken wir hier für immer fest.
2: Und noch eine News für alle Fans der Kultserie Gilmore Girls. Warner Bros. Und HBO Max produzieren die erste offizielle Doku. Darin sollst du hinter die Kulissen gucken. Archivmaterial, unveröffentlichte Outtakes und alte Drehbuchseiten. Hauptdarstellerin Lauren Graham sowie die Serienschöpfer sind natürlich dabei. Wann es genau losgeht, steht noch nicht fest. Die Doku ist aber in Arbeit.
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0: Avicii hier bei Energy Sachsen und noch mehr Hit Music Only haben wir parat hier für dich auf dem Freitag. Und ich sag mal so, ne, auch in dieser Stunde lief ja schon wieder Apache.
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0: Da schicken wir dich hin. Hotel und Konzert gehen auf uns. Und Denise aus Chemnitz hat dafür eingecheckt. Hi Denise.
3: Hallo.
0: Denise, wobei erwische ich dich gerade?
3: Auf dem Balkon. Also bin gerade rein.
0: Ja, es ist warm draußen heute. Da kannst du auf dem Balkon aber ein bisschen die Luft genießen. Und das Apache-Konzert, das willst du auch genießen. Was ist denn da los? Was willst du denn da?
3: Seine Musik ist eigentlich so Therapie für mich. Ich habe jetzt gerade keine schöne Zeit, sag ich mal. Und feiern tue ich eigentlich so seit Jahren durchweg. Und war auch schon auf mehreren Konzerten. Konnte mich da frei entfalten, Gedanken fließen lassen. Tut mir unheimlich gut.
0: Ey, geil, dass er dich so hittet mit seiner Musik. Denise, wenn ich jetzt sage, Spontantrip nach Berlin. Wüsstest du sofort, was würdest du machen in der Hauptstadt?
3: Na, auf jeden Fall ein paar Sehenswürdigkeiten, die ich noch nicht gesehen habe. Und vielleicht mich mal irgendwo in eine Bar setzen oder so, mal Freundin.
0: Okay, perfekt. Denise, dann sag deiner Freundin Bescheid und überleg dir schon mal ein Outfit. Wir haben das Hotel für dich gebucht. Du gehst zum Apache-Konzert.
3: Was? Oh mein Gott! Ich raste aus. Oh mein Gott, Kontenance. Ach du Scheiße.
0: Das ist eine schöne Nachricht auf dem Freitag,
3: oh,
0: oder?
3: Absolut, die beste Nachricht dieser Woche. Oh mein Gott, ach, danke, geil. Danke.
0: Ich glaube, Denise würde richtig abgehen beim Apache-Konzert Mitte September in Berlin. Wir schicken dich hin. Hotel gibt's auch noch obendrauf. Dein Hitsommer geht hier in die Verlängerung.
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0: Komm, ich pack dir noch einen frischen Hit rein jetzt hier. Leak It ist der neueste Hit von Flow. Absolut krasse Girlband. Poppt gerade richtig auf. Leak It. Hier für dich bei Energy Sachsen zum Freitag. Die Hit Music Only, die schallert.

0: ist ein Banger. Leak It von Flo hier bei Energy Sachsen. Schön auf dem Freitagnachmittag steppst du rein in den Feierabend und dann vor allem ins Wochenende. Und ich supporte dich mit Hit Music Only dabei. Gleich mit dem neuesten Hit von Katy Perry, Watch It Burn. Und davor hörst du noch Bebe Rexha und Faithless mit New Religion. Bleib dran.
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3: 26 Grad. Es ist warm draußen in Leipzig, Dresden und auch in Zwickau. Sonne und Wolken im Mix heute. Bis zum Abend geht das so weiter, bis dann die ersten Schauer einsetzen. Bis dahin ist es auch die ganze Zeit ordentlich windig. Deswegen, pass auf, dass du nicht weggeweckt wirst zum Feierabend. Haha, am Samstag ist es dann nicht ganz so windig. Da bleibt es dann auch zum größten Teil trocken bei bis zu 23 Grad. Und Sonntag gibt es nochmal ordentlich Sonne.
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3: Um 15.33 Uhr die A4 Görlitz Richtung Dresden auf der Höhe Jüst, so heißt das Ding. Da ist ein Auto im Baustellenbereich liegen geblieben. Bleibt da vorsichtig. Die A38 Halle Richtung Leipzig zwischen Lützen und dem Rastplatz Fuchsauer Ost. Achtung, Fahrzeugteile liegen da noch auf der Straße rum. Bitte auch da vorsichtig bleiben. In Hohenstein, Achtung, da hat es am Hockstein geknallt. Da ist noch nichts abgesichert, deswegen da auch ein bisschen Obacht, ne?
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3: Stehen in Dippoldeswalde auf der B170 auf der Dresdner Straße Richtung Dresden. Dann in Meißen auf der B6 auf der Hochufer Straße Richtung Dresden. In Heidenau auf der Hauptstraße Richtung Pirna. Aus Pirna haben wir auch einen bekommen.
4: In Pirna steht ein Blitzer in der Rott-Werndorfer Straße stadteinwärts.
3: Danke an Tom fürs Rüberschicken. Und der letzte steht in Chemnitz auf der Heinrich-Schütz-Straße. Blitzt in beide Richtungen. Hast du noch irgendwo was gesehen? Ein Stau, ein Blitzer gespottet? Meld dich unter der 0800 50 5x9 oder einfach nur WhatsApp schicken. Geht auch. Nummer dazu findest du auf energy.de/Sachsen. Dein nächstes Energy Sachsen Verkehrsupdate kommt dann sofort wieder, wenn es kracht. Bis dahin, komm gut durch.
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0: Iron bei Energy Sachsen Hit Music Only auf dem Freitagnachmittag. Ich habe ja noch mal kurz vorm Wochenende Kontakt mit dem Hitlord aufgenommen und er hat gesagt, du Nando, da geht gerade wieder einer richtig durch die Decke.
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0: Miley Cyrus nämlich und Miley Cyrus streicht das Cyrus aus ihrem Künstlernamen und startet damit einfach als Miley in ihre neueste Era und ein neues Album kommt einfach schon in genau 2 Wochen raus und jetzt hat sie auch ihren ersten neuen Hit gedroppt, Bass Persuades. Heute früh drinnen gewesen in der Energy Sachsen Hitpremiere bei Max Music, bei Knallwach hast du den vielleicht schon gehört. Mittlerweile ist ein bisschen Zeit vergangen und hat jetzt schon die Streaming Charts in UK und auch Platz 1 in Kanada erobert. So schnell kann's gehen. Bass Persuades von Miley, hier für dich bei Energy Sachsen. Gutes Brett.
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Nicki Minaj hier bei Energy Sachsen. Da kriegst du natürlich noch mehr Hit Music Only rein. Vorher gehst du ja nicht ins Wochenende. Katy Perry, die war letztes Jahr auf Tour. Jetzt ist ihr Kinofilm zu ihrer Lifetimes-Tour rausgekommen und die große Liebe hat sie anscheinend auch in dieser Zeit gefunden. Nach dem Aus mit Legolas, hier, Orlando Bloom, mit dem war sie zusammen, jetzt nicht mehr. Jetzt hat sie einen neuen, Justin Trudeau. Der war mal Premierminister von Kanada und beim Justin, da spricht sie jetzt schon von der wahren Liebe. Damit hat sie irgendwie das nächste große Goal erreicht in ihrem Leben. Nach der erfolgreichen Tour, jetzt Kinofilm, jetzt die große Liebe. Schön für sie. Ihr neuesten Hit Watch It Burn, den kriegst du jetzt hier. 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

0: Katy Perry her, Back to the Roots, synge med klemt ein bisschen Kohl zwischen den Zähnen. Ich habe gerade Mittag gegessen. Aber es gibt hier noch mehr Hit-Music only für dich. Auf dem Teller, The Bowser gleich mit dem neuesten Hit Magnetic. Der ist nice und dafür hörst du noch Fastboy mit Beautiful Life. Bleib dran und währenddessen kau ich schon mal auf, ne?
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0: geht? 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
0: Um kurz vor vier.
2: Ich bin Philipp, hallo. VW-Beschäftigte in Zwickau hoffen weiter auf eine Zukunft für das Werk. Sachsens Wirtschaftsminister Dirk Panther ist weiterhin dafür, den Standort mit Hilfe aus China zu erhalten. Mehr von Dirk Justus.
3: VW soll prüfen, ob chinesische Modelle künftig in Zwickau gebaut werden können. Panther fordert vom Konzern eine wirtschaftlich tragfähige Lösung für den Standort. Ab 2031 könnte die Autoproduktion in Zwickau auslaufen. Die beschlossenen Sparpläne lassen das offen. Geprüft werden auch andere Nutzungen für das Werk. Auch die Standorte Emden, Hannover und Neckarsulm stehen auf der Kippe.
2: In Thüringen fällt das BSW weiter auseinander. 10 weitere Abgeordnete wollen die Wagenknecht-Partei und Fraktion verlassen, darunter alle 3 Minister. Vorausgegangen war ein Streit mit der Bundesspitze. Die Regierung soll fortgesetzt werden, sagt CDU-Ministerpräsident Vogt. Bisher bestand sie aus CDU, SPD und BSW. Stuttgart und Köln eröffnen heute den 2. Bundesligaspieltag. Der VfB ist nach der 1:5 Niederlage gegen die Bayern aktuell Tabellenletzter. Das heißt zu früh in der Saison aber natürlich gar nichts. Köln war mit 3 Punkten in die neue Spielzeit gestartet. Anstoß ist um 20.30 Uhr. Und jetzt die News aus deiner Ecke mit Hanna.
1: Für Dresden und die Lausitz.
4: Azubis in der Gastronomie in Sachsen werden jetzt noch besser unterstützt. Dafür geht ein neues Tool an den Start, ein digitaler Ausbildungsbegleiter. Mit dem bietet der Hotel- und Gaststättenverband jetzt Lernmaterial in 20 Sprachen an, etwa für die Prüfungsvorbereitung. Axel Klein vom DEHOGA sagte uns:
5: Wir wollen natürlich möglichst wenige Abbrüche haben. Zum 10% sind es wohl immer, das ist uns noch zu viel. Wir wollen die Auszubildenden begleiten und deswegen haben wir dieses digitale Tool entwickelt, das natürlich in der Zeit wie heute bei dem hohen auch Ausländeranteil, den wir haben, auch mehrsprachig ist.
4: Kunden der Dresdner Verkehrsbetriebe geraten aktuell häufiger ins Visier von Telefonbetrügern. Die geben sich als DVB-Mitarbeiter aus und fragen persönliche Daten ab. Die Verkehrsbetriebe warnen, immer auf die Dresdner Vorwahl achten und auflegen, wenn angebliche Mitarbeiter mit unterdrückter Nummer anrufen. Dresden will seine Haltestellen besser für alle zugänglich machen. In Recknitz werden deshalb die Busstopps Münzmeisterstraße Süd und Südhöhe West barrierefrei umgebaut. Erstmal wird nur auf den Gehwegen gearbeitet, in den Herbstferien wird die Kreuzung dann komplett gesperrt. Gut 260.000 Euro kostet der Umbau die Stadt.
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0: 26 Grad in Leipzig, Dresden und auch in Zwickau. Sonne und Wolken im Mix heute. Das geht auch bis zum Abend so weiter. Es ist ordentlich windig draußen. Hast du wahrscheinlich schon mitbekommen. Es zieht überall. Am Abend gibt es dann auch Gewitterwolken. Es kann dann immer wieder regnen und auch stürmen. Am Samstag wird es dann ein bisschen freundlicher. Da bleibt es dann auch größtenteils trocken bei bis zu 23 Grad. Und am Sonntag gibt es wieder nochmal richtig viel Sonne.
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0: Um kurz nach 4, die A4 Görlitz Richtung Dresden auf der Höhe Öst. Achtung, da ist ein Auto stehen geblieben im Baustellenbereich. Bleibt da bitte ein bisschen vorsichtig. In Hohenstein hat es am Hockstein geknallt. Danke an Basti fürs Rüberschicken. Bleibt da ein bisschen vorsichtig.
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0: Stehen in Dippoldiswalde auf der B170 der Dresdner Straße Richtung Dresden. In Meißen auf der B6 auf der Hochuferstraße Richtung Dresden. In Heilnau auf der Hauptstraße Richtung Pirna. Und Toni hat uns noch was von der A4 geschickt.
6: Entweder da wird gerade ein Blitzer aufgebaut oder er wird abgebaut. Auf jeden Fall auf der A4 Görlitz Richtung Dresden, kurz vor der Abfahrt zur A13.
0: Na, besser vorsichtig als nachsichtig, oder wie es heißt. Danke, Toni, fürs Rüberschicken auf der A4, also auch aufpassen wegen dem Blitzer. Und wenn du irgendwo noch was anderes gesehen hast, noch einen Stau, noch einen Blitzer irgendwo gespottet, dann melde dich unter der 0850 5x9 oder mach's wie Toni, schick rüber eine WhatsApp-Nachricht oder eine Sprachnachricht. Die Nummer dazu findest du auf energy.de/sachsen. Dein nächstes Energy Sachsen Verkehrsupdate, das kommt dann sofort wieder, wenn's kracht.
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0: Es ist wirklich windig draußen, es zieht auch ein bisschen hier im Studio. Und heute früh wäre ich fast von so einem tauben Abwehrteil getroffen, so ein Brett, wo so lange Nägel drauf sind. Die hängen immer so auf Dächern. Das ist neben mir runtergekracht, so ein kleines Ding. Also pass auf da draußen heute, ne, wenn du den Feierabend reinschlenderst. Bis dahin noch ein bisschen durchhalten mit Hit Music Only. Jetzt für dich Fastboy in der Playlist drinne mit Beautiful Life. Da könnte man aus einem Song einen Coming-of-Age-Movie machen. Ich würde den nehmen. Es geht nämlich um die unbeschwerte Zeit so zwischen Erwachsenwerden und Verantwortung haben. Hat einen richtig nicen, schön klappigen Vibe. Fastboy mit Beautiful Life kriegst du jetzt hier. Schönen Freitagnachmittag.
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Colors bei Energy Sachsen. Wir steppen weiter chillig Richtung Feierabend und Wochenende mit Hit Music Only. Und jetzt mit den drei Boys aus Norwegen von The Bowser. Die haben angefangen, aus Fun einfach so ein bisschen Musik zu machen. Haben am Anfang eher so, ich sag mal, jugendliche Partyhits gemacht. Mittlerweile sind sie aber auch sehr hausig unterwegs, haben einige Clubbanger gezündet und mit ihrem neuesten Hit Magnetic haben sie jetzt tatsächlich komplett den Durchbruch geschafft. International ist Magnetic gepoppt. Und das ist ihr neuester Hit, Magnetic. So klingt, da kriegst du jetzt hier bei Energy Sachsen die meisten

Der Somber hier bei Energy Sachsen. Hit Music Only für dich auf dem Freitag Feierabend. Jetzt mit Sido. Und der ist nicht nur bei der Rentnertour unterwegs und dabei, den Zabex irgendwie von der Straße zu rammen mit seinem Rentnerscooter, sondern Sido ist auch gerade am Charten mit seinem frischen Hit Issa. Platz 2 hat er erreicht in den deutschen Charts und auch in den YouTube-Trendcharts. Ganz vorne mit dabei. Und ich kann auch sagen, endlich mal wieder ein Hit von Sido, den ich auch gut finde, der ordentlich ballert. Bisschen Rap-Action jetzt auf dem Feierabend mit Issa von Sido hier bei Energy Sachsen. Die meisten neuen Hits. Yeah.

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0: Taylor Swift hier bei Energy Sachsen. Die meisten Non-Hits, die meiste Musik kriegst du rein hier. Es ist gleich 16.30 Uhr.
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0: Jetzt fragst du dich natürlich, welche neuen Hits kriege ich noch? Na, auf jeden Fall kriegst du gleich noch den von Ariana Grande. Hate That I Made You Love Me. Habe ich doch gleich parat hier für dich. Und dafür hörst du noch Martin Garrix und Ed Sheeran im Doppelpack mit Repeated. Bleib dran.
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0: Stürmisch ist es draußen in Sachsen, aber ziemlich warm. Bis zu 27 Grad hast du aktuell in Zwickau und in Dresden und Chemnitz bis zu 26 Grad Sonne und Wolken. Weiter im Mix bis zum Abend. Am Abend sollen dann nochmal richtig Regenwolken aufziehen. Da kann es dann regnen und gewittern. Es bleibt dann auch stürmisch. Am Samstag wird es ein bisschen freundlicher. Es bleibt größtenteils trocken bei Temperaturen bis zu 23 Grad. Und am Sonntag kannst du dich nochmal richtig in die Sonne knallen und brutzeln. Da soll nämlich ordentlich die Sonne scheinen.
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0: Um 16.32 Uhr in Hohenstein hat es am Hockstein geknallt. Bleibt da bitte vorsichtig. Und auch noch ein Unfall in Dobra auf der Pirnaer Straße. In Zwönitz, da ist die Niederzwönitzer Straße zwischen der Bahnhofstraße und dem Uferweg gesperrt. Auch da hat's geknallt.
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0: Stehen auf der A4 Dresden Richtung Chemnitz, kurz vor dem Dreieck Dresden-Nord. Danke an Toni fürs Rüberschicken. In Dippoldeswalde wird geblitzt auf der B170 der Dresdner Straße Richtung Dresden. In Meißen steht auch noch einer auf der B6 auf der Hochuferstraße Richtung Dresden. Und der letzte steht in Heidenau mitten auf der Hauptstraße Richtung Pirna. Hast du noch was gesehen? Irgendwo ein Stau, ein Blitzer? Meld dich unter der 0800 50 5 mal die 9 oder schick einfach eine WhatsApp rüber. Die Nummer dazu, die findest du auf energy.de/Sachsen. Dein nächstes Energy Sachsen Verkehrsupdate, das kommt dann sofort wieder. Wenn es kracht, bis dahin, komm gut durch. Da, wo es geht, ne?
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0: einen schönen Freitagnachmittag dir. Energy Sachsen ist an, die Hit Music Only, die läuft. Und der Max Music, der läuft noch nicht ins Wochenende, nee, weil der hat ja noch ein paar Musiknews zu verkünden.
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2: Weißt du, wo ich gerade wäre?
0: Nee.
2: Am liebsten bei Ava Max.
0: Ja,
2: die ist
0: warum?
2: Nämlich gerade schön in Italien im Urlaub und macht sich da eine bunte Zeit. Die hat so ein geiles Apartment gesucht. Da kannst du direkt von der Terrasse aufs Meer drauf gucken. Ich finde einfach nur alles so toll daran.
0: Schön. Ja. Ein bisschen Pizza, Pasta und Amore und der Urlaub ist perfekt.
2: Ja. Apropos Amore, Katy Perry sagt jetzt nochmal ganz offiziell, ich bin so froh über meine Tour. Warum? Weil ich da die Liebe meines Lebens gefunden habe und so diesen Trennungsschmerz von Orlando Bloom verkraften konnte.
0: Ja, vom Schauspieler zum Politiker hat sie sich da vorgearbeitet, ne? Wenn man das so sagen kann. Der ehemalige Premierminister, ne?
2: Ja, ja.
0: Naja, gut, da wird es auch klingeln in der Kasse.
2: Und wenn du mal richtig Bock hast auf eine fette Action, guck mal beim Instagram-Account von Joey Corey vorbei. Der war nämlich bei Steve Aoki und hat sich mit seinem stählernen Sixpack mal fett mit Torte von oben bis unten einschmeißen lassen. Das ist ja dieser Signature. Und man muss wirklich sagen, also Steve Aoki hat extrem gut geworfen. Der ganze Kopf war voll.
0: Ja, der macht das schon eine Weile, ne?
2: Ja,
0: der kann gut Torten werfen.
2: Ja.

Nova Boys hier bei Energy Sachsen. Hit Music Only für dich auf dem Freitag. Flutsch gut rein ins Wochenende. Ariana Grande, die hat ja gerade ein wildes Leben. Es ist ein einziges Auf und Ab. Erst hat sie ihr letztes Konzert in London gespielt mit dem Announcement, dass sie sich jetzt erstmal aus der Öffentlichkeit zurückzieht. Dann kommt trotzdem aber demnächst nochmal ein Film mit ihr raus, eine Komödie. Und dann gibt es natürlich noch die Liebesgerüchte zwischen ihr und Ricky Alvarez, ihrem Ex-Freund. Vor 10 Jahren waren die mal zusammen. Und eventuell haben die oder werden es noch tun, heiraten. Fans spekulieren nämlich durch eine Textzeile, die sie bei ihrem Hit Thank You Next immer wieder geändert hat. Und jetzt zum letzten in London hat sie eine Zeile so gesungen, auf Deutsch übersetzt: Ich habe ein paar Lieder über Ricky geschrieben, ich versuche ihn zu meinem letzten zu machen. Hat sie da etwa indirekt jetzt die Hochzeitspläne announced? Das wird spekuliert, es bleibt spannend. Ihr neuesten Hit, Hate That I Made You Love Me, den droppe ich dir jetzt nochmal rein jetzt, wa? Das ist nämlich ein Banger und die meisten neuen Hits, die kriegst du hier bei Energy Sachsen.

0: Energy Sachsen ist an. Der Alex Warren hat sich ja gerade noch mal ein bisschen ausgesungen. Die meisten Hits, die meiste Musik hau ich dir noch weiter rein, damit du ganz mit einer guten Energy reinkommst ins Wochenende. Und da kriegst du gleich noch Ugel und seinen neuesten Hit Moving to the Sun, absoluter Summer House Banger. Und davor hörst du noch Mikey's Mind mit Papa Ute. Auch eigentlich ein Song für den Strand bei fast 27 Grad. Geht das auf jeden Fall fit? Ist ja noch Hitsommer.
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2: Um 17 Uhr.
4: Ich bin Philipp. Hallo.
5: Der VW-Vorstand muss jetzt seine Hausaufgaben machen. Das fordern Betriebsrat und Gewerkschaft, nachdem der Aufsichtsrat den Sanierungsplan beschlossen hat. Mehr von Dirk Jostes.
6: Der Betriebsrat sagt aber auch, die Pläne sind notwendig, um VW aus der Krise zu führen. Die Beschäftigten in Zwickau müssen weiter um ihre Arbeitsplätze bangen, denn 2031 könnte dort die Autoproduktion auslaufen. Beschlossen ist da aber noch nichts. Im Moment werden andere Verwendungsmöglichkeiten ausgelotet, heißt es von VW. Die IG Metall Sachsen jedenfalls will eine Schließung von Zwickau nicht akzeptieren.
5: Nach mehreren Anschlägen auf Stromanlagen in NRW und Brandenburg hat die Polizei einen Verdächtigen im Visier. Er soll ein Bekennerschreiben verfasst haben. An einem Umspannwerk bei Dormagen wurde zuletzt eine mutmaßliche Abschussvorrichtung entdeckt. Ähnliche kamen schon bei den Attacken zuvor zum Einsatz. Die zweite Bundesliga startet heute mit einem Traditionsduell. Der VfB Stuttgart empfängt den 1. FC Köln. Die Teams sind ganz unterschiedlich in die Saison gestartet. Stuttgart verlor gegen die Bayern, Köln holte einen Sieg gegen Hoffenheim. Anstoß ist um 20.30 Uhr. Und jetzt die News aus deiner Ecke mit Hanna.
3: Für Dresden und die Lausitz.
7: Zittau will die Landesgartenschau 2032 ausrichten. Der Stadtrat hat jetzt sein Okay für die Bewerbung gegeben. Damit sollen vor allem viele Besucher angelockt werden. Zittau setzt aber auch generell auf mehr Grün in der Stadt. Wie die Lager im Fall der Fälle finanziert werden soll, das ist noch nicht ganz klar. Der Hotel- und Gaststättenverband DEHOGA hat für Azubis in Sachsen jetzt einen digitalen Ausbildungsbegleiter rausgebracht. Er hilft zum Beispiel mit Lernvideos, E-Books und Übungen in 20 Sprachen. DEHOGA-Geschäftsführer Axel Klein sagte uns,
8: das haben wir so oft, dass die Jugendlichen in der Praxis sehr gut sind, aber eben bei der Theorie hapert es daneben. Und weil wir wissen, die Sprache ist das Thema und da wollen wir die Brücke bauen für alle Lehrlinge, die wir haben und für besonders jetzt nochmal auch in mehreren Sprachen.
7: Hobby- und Profiläufer aus aller Welt zieht es jetzt am Wochenende nach Dresden. Am Sonntag startet der Dresden Half zum ersten Mal. Auf gut 21 Kilometern geht's quer durch die Innenstadt. Ab morgen fahren deshalb zahlreiche Busse und Straßenbahnen anders. DVB-Kunden sollten sich vor der Fahrt online informieren.
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2: Bei dir in Dresden 27 Grad aktuell, genauso auch in Zwickau. In Görlitz bisschen frischer, da sind es 25 Grad. Sonne und Wolken im Mix heute aktuell mit ordentlich Wind dazu. Und am Abend ziehen dann auch Regenwolken auf. Dann kann es immer noch mal ordentlich regnen und gewittern heute. Am Samstag soll es zum größten Teil trocken bleiben, bei bis zu 23 Grad. Und am Sonntag wird es ähnlich warm mit ordentlich Sonne und kaum Wolken.
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2: Um 17.03 Uhr, die A4 Erfurt Richtung Chemnitz. Achtung zwischen Hohenstein-Ernsthal und Wüstenbrand. Da hat sich eine Metallplatte auf die Straße verirrt, auf der rechten Spur. Bleibt da bitte besonders vorsichtig. Neukirchen im Erzgebirge, die Hauptstraße, auf Höhe der Chemnitzer Straße. Da ist die Ampel gerade ausgefallen. In Dobra hat es auf der Pirnaer Straße geknallt. Und in Zwönitz, da ist die Niederzwönitzer Straße zwischen der Bahnhofstraße und dem Uferweg aktuell gesperrt.
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2: Stehen auf der A4 Dresden Richtung Chemnitz, kurz vom Dreieck Dresden Nord, in Dippoldeswalde auf der B170, auf der Dresdner Straße Richtung Dresden und geblitzt wird auch noch in Meißen auf der B6, auf der Hochuferstraße Richtung Dresden. Weißt du Bescheid, lass dich nicht erwischen. Falls du aber irgendwo doch erwischt wirst und du willst die anderen warnen, meldest du dich einfach. Egal ob Stau oder Blitzer, melde dich unter der 0800 50 5x die 9 oder schick eine WhatsApp rüber. Nummer dazu findest du auf energy.de/Sachsen. Dein nächstes Energy Sachsen Verkehrsupdate, das kommt dann sofort wieder, wenn's kracht.
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2: Endlich drinne im Feierabend. Sauber, hast es geschafft, hast du dir verdient. Enjoy dein Wochenende. Falls du aber doch noch ordentlich Power malochen musst jetzt, dann halt noch durch. Auch dein Wochenende, das kommt noch. Ich bin noch ein bisschen am Start für dich mit Hit Music Only. Und ich habe noch ein bisschen Strandfeeling im Gepäck. Das ist Papa Ute von Mikey's Mind und Chill 77 hier bei Energy Sachsen. Schönen Freitag.
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Golden bei Energy Sachsen. Die meisten Hits, die meiste Musik kriegst du hier. Heute wieder Freitag. So langsam sind es die letzten, auch freien Wochenenden für Studis, so vorm Semesterstart. Bevor es dann wieder in die Vorlesung geht, gibt ja einige Unis hier im Freistaat, Leipzig, Dresden, Chemnitz, Freiberg und so weiter und so fort. Es sind viele Erstis am Start und ein Tipp hätte mir als Ersti sehr geholfen, nämlich fang zeitig genug an mit der Wohnungssuche. Das ist bei mir ja schon eine Weile her und jetzt ist es ja am Wohnungsmarkt nochmal krasser. Ich hoffe, bei dir geht das klar. Mit der Wohnung, da drücke ich dir die Daumen, ne? Und mit dem Hit hier wird's schon irgendwie, ist der neueste von Ijel. Schöner Housebanger, Moving to the Sun, völlig erfolgreich. Und jetzt hier für dich bei Energy Sachsen die meisten neuen Hits.

Dua Lipa, das ist Energy Sachsen. Die meisten und Hits, die meisten Musik kriegst du hier. Gestern Abend lief die State of Play von Sony. Das ist so eine Art Pressekonferenz. Da wurde mal wieder ein bisschen gezeigt, was als nächstes so an den Start geht auf der Konsole. Viel war es ehrlich gesagt nicht. Ich war ein bisschen enttäuscht, ehrlich gesagt. Aber der größte Banger, kann ich dir jetzt sagen, der dritte Teil der Final Fantasy VII Remake-Reihe hat einen Release-Termin bekommen. Final Fantasy Revelation, der geht nächstes Jahr im April an den Start. Kannst dir zum Feierabend jetzt auch nochmal das Gameplay-Material dazu angucken, findest du auf YouTube. Es sieht wieder richtig lecker aus. Ich glaube, die haben im Gegensatz zu den anderen beiden Teilen da nochmal richtig einen draufgesetzt. Das ist schon mal ganz nice. Was ich auch nice fand, Lego bringt eine PlayStation 1 raus, die du halt selber zusammenbauen kannst. Ne? Die alte Retro-Konsole aus Lego-Steinen nachbauen. Finde ich ganz gut. Die hat auch ein paar nette Gimmicks. Finde ich nice. Ich finde es nur ein bisschen zu teuer. Also 130 Euro soll das Ding kosten. Ich weiß nicht. 60 bis 80 Euro wären eigentlich auch okay gewesen. Mal gucken. Und es wird offizielle PS5-Controller in einem schicken GTA 6-Design geben. Ja, okay. Ist okay, kann man machen. Also, im April zocken wir dann alle wieder Final Fantasy. Das ist doch eine ganz gute Nummer. Und du checkst einfach schon mal raus, was du dir davon vorbestellen willst. Währenddessen jetzt hier für dich Apache bei Energy Sachsen. 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

0: Ey, schönen Feierabend dir, den hast du dir aber sowas von verdient und nochmal richtig Hitmusik, only mit Schmackes, das auch. Deswegen knall ich dir gleich noch rein Cat's Eye mit dem neuesten Hit Animal und davor hörst du noch Kygo, Khalid und Griffin im Triple mit Save My Love. Bleib dran.
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4: In Leipzig hast du 26 Grad aktuell. Chemnitz auch. In Zwicke und Dresden ist 1 Grad wärmer. Da sind 27 Grad. Sonne und Wolken jetzt noch ordentlich im Mix. Bis zum Abend so langsam ziehen aber auch fette Regenwolken auf. Es kann dann immer wieder regnen und gewittern. Über Sachsen dazu noch starker Wind. Am Samstag wird es aber freundlicher. Da bleibt es auch größtenteils trocken bei bis zu 23 Grad und am Sonntag bis zu 21 Grad mit ordentlich Sonne und wenig Wolken.
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4: Um 17.32 Uhr. Achtung in Dresden, da kommt es auf der B170 der Lingner Allee auf Höhe der Zinzendorfstraße zu mehreren kurzfristigen Sperrungen und Einschränkungen. Da läuft eine große Sportveranstaltung. Dann schauen wir auf die Straßen. Die A4 Erfurt Richtung Chemnitz zwischen Hohenstein-Ernsthal und Wüstenbrand. Achtung, da liegt eine Metallplatte auf der rechten Straßenseite. Bleibt da bitte vorsichtig. In der Gegenrichtung auch vorsichtig bleiben zwischen Hohenstein-Ernsthal und Glauchau-Ost. Da liegen dann nämlich nochmal Spanngurte auf der Straße. In Klausnitz, da ist die B107, die Burgstädter Straße zwischen der Hohenstraße und dem Mühlberg gesperrt. Da ist die Feuerwehr im Einsatz. In Neukirchen im Erzgebirge auf der Hauptstraße auf Höhe der Chemnitzer Straße. Achtung, da ist die Ampel gerade ausgefallen.
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4: Aufpassen musste auf der A4 Dresden Richtung Chemnitz, kurz vor dem Dreieck Dresden-Nord. In Dippoldiswalde auf der B170 der Dresdner Straße Richtung Dresden. Und in Meißen auf der B6 auf der Hochuferstraße wird geblitzt Richtung Dresden. Und wenn du so noch was gesehen hast, einen Stau oder einen Blitzer, melde dich unter der 0800 50 5 mal die 9 oder schick einfach eine WhatsApp-Nachricht drüber. Sprachnachricht geht auch. Die Nummer dazu findest du auf energy.de/sachsen. Dein nächstes Energy Sachsen Verkehrsupdate kommt dann sofort wieder, wenn's kracht.
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2: Und heute schickt ganz Sachsen in den Feierabend Anja aus Radebeul. Hallo Anja.
3: Hallo Anja.
2: Anja, der Hammer fällt bald und dann ist Wochenende. Was machst du denn da Schönes?
3: Wahrscheinlich, ich habe schon Weinfest. Also Weinfest, Weinbühler steht ja eigentlich an. Vielleicht dahin. Mal gucken. Ansonsten haben wir auch private Geburtstagspartys noch. Irgendwas ergibt sich immer.
2: Na, da seid ihr ja pickepacke voll. Dann wünsche ich dir einen schönen Feierabend. Schönes Wochenende. Viel Spaß auf dem Weinfest in Weinbühler. Und jetzt machst du Schluss für ganz Sachsen hier mit der Malocherei.
1: Go!

Turn the Lights Off bei Energy Sachsen. Und der ist auch drinne in den Energy Sachsen Euro Hot 30 übrigens. Das sind die beliebtesten Hits aller Energy-Stationen zusammengefasst. Kriegst du immer samstags, also auch morgen wieder, frisch serviert. Von 16 bis 18 Uhr kriegst du wirklich nur die Crème de la Crème aus allen Energy-Stationen weltweit. Das ist was Besonderes. Der neue Hit von Cat's Eye, habe ich das Gefühl, der ist auch auf einem guten Weg, da reingevotet zu werden. Animal geht vor allem gerade in den Billboard Global Top 200 Charts richtig ab. Da ist er in den Top 10 drin. Ist ein Banger. Animal, der neueste Hit von Cat's Eye, jetzt hier für dich bei Energy Sachsen. Schönen Feierabend.

0: Schönen Feierabend, schönes Wochenende dir. Joe übernimmt hier gleich das Ruder und hat die brandneuen Hits im Gepäck mit dabei. Michael Schulte, der holt sich heute vielleicht heute noch eine goldene Henne in Leipzig. Hat einen Hit draußen, Lovesick kriegst du gleich. Dafür hörst du noch Alex Warren mit Fever Dream und One Republic gibt's auch noch im Hit-Update. Bleib dran.
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1: Gleich um 6.
2: Ich bin Philipp. Hallo. VW-Beschäftigte in Zwickau hoffen weiter auf eine Zukunft für das Werk. Sachsens Wirtschaftsminister Dirk Panther ist weiterhin dafür, den Standort mit Hilfe aus China zu erhalten. Mehr von Dirk Justus.
3: VW soll prüfen, ob chinesische Modelle künftig in Zwickau gebaut werden können. Panther fordert vom Konzern eine wirtschaftlich tragfähige Lösung für den Standort. Ab 2031 könnte die Autoproduktion in Zwickau auslaufen. Die beschlossenen Sparpläne lassen das offen. Geprüft werden auch andere Nutzungen für das Werk. Auch die Standorte Emden, Hannover und Neckarsulm stehen auf der Kippe.
2: Ein Mann soll sich zu den Anschlägen auf Umspannwerke in NRW und Brandenburg bekannt haben. Die Polizei fahndet jetzt nach ihm. Es liegt ein Bekennerschreiben vor, das die Beamten für echt halten. Die Polizei war auch heute wieder an mehreren Umspannwerken in Deutschland im Einsatz. Stuttgart und Köln eröffnen heute den zweiten Bundesligaspieltag. Der VfB ist nach der 1:5 Niederlage gegen die Bayern aktuell Tabellenletzter. Das heißt zu früh in der Saison aber natürlich gar nichts. Köln war mit 3 Punkten in die neue Spielzeit gestartet. Anstoß ist um 20.30 Uhr. Und jetzt die News aus deiner Ecke mit Hanna.
0: Für Dresden und die Lausitz.
4: Azubis in der Gastronomie in Sachsen werden jetzt noch besser unterstützt. Dafür geht ein neues Tool an den Start, ein digitaler Ausbildungsbegleiter. Mit dem bietet der Hotel- und Gaststättenverband jetzt Lernmaterial in 20 Sprachen an, etwa für die Prüfungsvorbereitung. Axel Klein vom DEHOGA sagte uns:
5: Wir wollen natürlich möglichst wenige Abbrüche haben, so 10% sind es wohl immer, das ist uns noch zu viel. Wir wollen die Auszubildenden begleiten und deswegen haben wir dieses digitale Tool entwickelt, das natürlich in der Zeit wie heute bei dem hohen auch Ausländeranteil, den wir haben, auch mehrsprachig ist.
4: Kunden der Dresdner Verkehrsbetriebe geraten aktuell häufiger ins Visier von Telefonbetrügern. Die geben sich als DVB-Mitarbeiter aus und fragen persönliche Daten ab. Die Verkehrsbetriebe warnen, immer auf die Dresdner Vorwahl achten und auflegen, wenn angebliche Mitarbeiter mit unterdrückter Nummer anrufen. Dresden will seine Haltestellen besser für alle zugänglich machen. In Recknitz werden deshalb die Busstopps Münzmeisterstraße Süd und Südhöhe West barrierefrei umgebaut. Erstmal wird nur auf den Gehwegen gearbeitet, in den Herbstferien wird die Kreuzung dann komplett gesperrt. Gut 260.000 Euro kostet der Umbau die Stadt.
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6: Super, super windig im Freistaat, ortsweise auch Regen dabei. Trotzdem immer noch um die 26 Grad, also echt recht schwül. In der Nacht kühlt es dann ein bisschen runter. Tiefstwerte zwischen 12 und 16 Grad kriegst du da.
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6: Die B184 Leipzig-Dessau ist zwischen Rackwitz und Schortau wegen Aufräumarbeiten dicht. In Klausnitz ist die B107 Burgstädter Straße zwischen der Hohenstraße und dem Mühlberg wegen einem Feuerwehreinsatz gesperrt. Und in Neukirchen, da ist die Hauptstraße in Höhe der Chemnitzer Straße, da ist die Ampelanlage aktuell außer Betrieb. Da guckst du ein bisschen öfter hin.
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6: A4 Dresden Richtung Chemnitz. Kurz vom Dreieck Dresden-Nord stehen sie. Und das war's auch schon. Hast du noch was gesehen? Einen Stau, einen Blitzer? Meld dich gern bei uns. Nummer ist die 0800 50 und 5x9. Oder schick eine WhatsApp rein. Die Nummer, die findest du wie immer auf energy.de/sachsen. 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
6: Das ist doch toll. Es ist Freitag hier bei Energy Sachsen, brandneu. Und wenn du mich hier on air hörst, dann heißt das in 99% der Fälle, dass du Feierabend hast. Also congrats, du hast es geschafft für heute. Am Hauptreleasetag der Woche habe ich natürlich eine ganz besonders neue Playlist für dich im Start. Pickepacke voll und den Anfang macht da jetzt Alex Warren mit seinem Hit Fever Dream. Wir gehen rein um 6:03.
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0: war Young mal wieder drin in deiner brandneuen Energy Sachsen Playlist mit ihr mit Messi.
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0: Vollgas geht's rein in dein Wochenende. Aber wer immer nur Vollgas fährt, der muss irgendwann mal auch auf die Bremse treten. Sonst sieht das alles nicht mehr ganz so rosig aus. Ich sag dir ehrlich, vielleicht haben die Jungs von One Direction ihren neuen Song Pay That Toll auch als kleinen Reminder an sich selber geschrieben. Die sind ja wirklich immer am Durchhasseln. Aber manchmal braucht man auch einfach mal Ruhe. Man muss sich selber einfach immer wieder dran erinnern. Dann drückst du für heute auch auf die Bremse. Genießt einen Feierabend, genießt dann auch dein Wochenende. Jetzt mit Pay That Toll von One Republic als dein Energy Sachsen Hit Update.

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1: Ja, das Wetter in deinem Energy Sachsen brandneuen Feierabend, das spielt nicht ganz so mit. Deshalb hat Elsie jetzt die besten Streaming-Tipps.
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3: Bei mir bekommst du alle Infos rund um Streamen und was auf deiner Watchlist nicht fehlen darf. Da gibt's wieder richtig nice Stuff. Eher untypisch für mich, aber ich habe eine Tierdoku als Tipp für dich. Lion, die Löwensaga auf Disney Plus ist eine über 4 Jahre gefilmte Naturdoku-Serie über die außergewöhnliche und wahre Geschichte eines Löwenjungen auf dem Weg zum König. König der Löwen quasi in real life, konfrontiert mit Verlust, Verbannung und erbitterten Rivalen um den Platz in der Wildnis. Es ist wirklich toll gemacht. Sonst kennst du sie aus Fahrschul-Reels oder ihrer Mucke. Jetzt spielen die Elevator Boys aber Main Character in einem Film, neu auf Prime Video, Back to the 90s. 5 beste Freunde haben seit ihrer Kindheit den Traum, als Boyband erfolgreich zu werden. Als sich ihnen dann eine einmalige Gelegenheit dafür bietet, will einer plötzlich aussteigen. Doch noch bevor sich entschieden wurde, landen die Jungs auf einmal in einem anderen Jahrzehnt.
4: Wenn wir es heute nicht zurückschaffen, dann stecken wir hier für immer fest.
3: Und noch eine News für alle Fans der Kultserie Gilmore Girls. Warner Bros. Und HBO Max produzieren die erste offizielle Doku. Darin sollst du hinter die Kulissen gucken. Archivmaterial, unveröffentlichte Outtakes und alte Drehbuchseiten. Hauptdarstellerin Lauren Graham sowie die Serienschöpfer sind natürlich dabei. Wann es genau losgeht, steht noch nicht fest. Die Doku ist aber in Arbeit.
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1: Von Elsie gibt's die besten Streaming-Tipps, von mir die brandneueste Mucke. Jetzt Lovesick von Michael Schulte bei Energy Sachsen.

0: halb sieben hier bei Energy Sachsen. Brandneu auf dem Freitagfeierabend. Und hier geht's direkt weiter mit der brandneuen Playlist. In der nächsten halben Stunde hörst du Dracula, der neue von Tame Impala und Danny, eine absolute Banger-Nummer. Und Somber auch mal wieder mit dabei mit seinem Hit Homewrecker.
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0: Aktuell noch 26 Grad in Zwickau und Dresden, 25 in Chemnitz und Görlitz und 24 in Leipzig. Dabei ortsweise Regen und überall sehr, sehr windig. Der Regen zieht sich über Nacht einmal quer durch den Freistaat. Danach lockert's auf, das Ganze bei Tiefstwerten zwischen 12 und 16 Grad.
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0: Auf der A14 Leipzig Richtung Halle zwischen Schkeuditz und dem Schkeuditzer Kreuz, da hat's gekracht. B184 Dessau-Leipzig. Zwischen dem Abzweig nach Marke und dem Abzweig Richtung Salzfurt-Kapelle hat es einen Unfall gegeben. Und in Klausnitz, da ist die B107 Burgstädter Straße. Zwischen der Hohen Straße und dem Mühlberg wegen dem Feuerwehreinsatz dicht.
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0: Da habe ich nur einen, und zwar auf der A4 Dresden Richtung Chemnitz, kurz vorm Dreieck Dresden-Nord. Hast du noch was gesehen? Einen Stau, einen Blitzer, melde dich gern bei uns. Nummer wie immer die 0800 50 und 5x9. Oder alternativ schickst du in der WhatsApp rein, gern auch eine Sprachnachricht. Die Nummer, die findest du auf energy.de/sachsen. Dein nächstes Energy Sachsen Verkehrsupdate. Das kommt dann sofort, wenn's kracht.
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mach's dich schon mal Wochenend-ready hier bei Energy Sachsen brandneu. Und da gibt's auch einiges abzuklappern, sag ich dir. In Leipzig läuft gerade schon seit gut 2,5 Stündchen der Open-Air-Rave im Museumskarree. Richtig geile Veranstaltung mit Mucke, Workshops, Tattoos und auch ein bisschen Kultur. Du kannst nämlich die Ausstellung vom Stadtgeschichtlichen Museum angucken. Alles for free, und weil das Wetter jetzt gerade noch nicht mitspielt, die geht noch heute bis 22 Uhr. In Dresden lässt es dieses Wochenende ein bisschen ruhiger angehen. Sonntag 10.30 Uhr im Albert-Atelier. Da gibt's nämlich einen Dip-Dye-Kerzen-Workshop. Da ziehst du einfach deine eigenen Kerzen. Genauso, wie du es dir vorstellst, wie du es so schön findest. Aber meine persönliche Lieblingsveranstaltung, die findet morgen ab 9 im Küchenwaldpark in Chemnitz statt. Da ist nämlich Barkdate. 30 Hunde aus dem Tierschutz, die suchen ein neues Zuhause. Und das macht mich ja wirklich ganz, ganz dolle froh. Da ist bestimmt super, super sweete Hunde mit dabei. Alle Events zusammengefasst findest du auch nochmal auf unseren Socials @EnergySachsen oder auf unserer Website energy.de/Sachsen. Da gibt es auch ganz, ganz viele andere Veranstaltungen, die du so abchecken kannst. Dein Soundtrack für den Feierabend, den kriegst du von mir jetzt hier frisch und fröhlich in eine Playlist reingedroppt. Summer mit seinem Hit Homebreaker bei Energy Sachsen brandneu auf dem Freitag Richtung Wochenende.

0: Du willst ganz entspannt in dein Wochenende reinstarten und dann kommt da diese große Aufgabe, dein Wochenendeinkauf. Mama mia, dich morgen da zum Samstag durch die Supermärkte zu schlagen, wenn alle einkaufen gehen. Ich kann mir da echt einen besseren Samstag vorstellen. 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Von mir gibt es dazu die brandneuesten, passenden und vor allem selbst von dir gevoteten Hits. Jetzt Leak It von den Girls von Flow bei Energy Sachsen brandneu.
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0: Podcast ist hier bei Energy Sachsen brandneu auf dem Weg in dein Wochenende. Und gleich ist es soweit, wir zünden deine Energy Sachsen Top 7 um 7 Rakete. Deine Daily Mini Charts, für die du ganz fleißig gewotet hast auf energy.de/Sachsen. Und ich kann dir schon mal verraten, das kann ich dir verraten, du hast eine neue 1. Wer es ist, hörst du gleich nach dem Energy Sachsen Verkehrsupdate.
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0: Die Woche ist geschafft und das feierst du heute mitten in Dresden. Bei den Elba Vista Beach steht Finest House Music auf dem Programm, also bekommst du elektronische Sounds, DJ-Sets und beste Open-Air-Vibes. Das Beste ist auch noch, die Special Location mit Elbblick besuchst du komplett for free. Los geht's 21 Uhr und du solltest es unbedingt mal auschecken.
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0: Gleich um 7.
11: Ich bin Gisa, hallo. VW-Beschäftigte in Zwickau hoffen weiter auf eine Zukunft für das Werk. Sachsens Wirtschaftsminister Dirk Panther ist weiterhin dafür, den Standort mithilfe aus China zu erhalten. Mehr von Dirk Justus.
12: VW soll prüfen, ob chinesische Modelle künftig in Zwickau gebaut werden können. Panther fordert vom Konzern eine wirtschaftlich tragfähige Lösung für den Standort. Ab 2031 könnte die Autoproduktion in Zwickau auslaufen. Die beschlossenen Sparpläne lassen das offen. Geprüft werden auch andere Nutzungen für das Werk. Auch die Standorte Emden, Hannover und Neckarsulm stehen auf der Kippe.

0: Die Polizei fahndet nach einem 48-Jährigen, der für Anschläge auf Umspannwerke in NRW und Brandenburg verantwortlich sein soll. Bei der Durchsuchung seiner Wohnung wurde Sprengstoff gefunden. Die Polizei hält mehrere Bekennerschreiben für echt. Darin wird als Motiv der Kampf gegen fossile Energieträger genannt. Der zweite Bundesligaspieltag startet heute mit einem Traditionsduell. Der VfB Stuttgart empfängt den 1. FC Köln. Die Teams sind ganz unterschiedlich in die Saison gestartet. Stuttgart verlor gegen die Bayern, Köln holte einen Sieg gegen Hoffenheim. Anstoß ist 20.30 Uhr. Und jetzt die News aus deiner Ecke mit Hanna.
1: Für Dresden und die Lausitz.
2: Zittau will die Landesgartenschau 2032 ausrichten. Der Stadtrat hat jetzt sein Okay für die Bewerbung gegeben. Damit sollen vor allem viele Besucher angelockt werden. Zittau setzt aber auch generell auf mehr Grün in der Stadt. Wie die Lager im Fall der Fälle finanziert werden soll, das ist noch nicht ganz klar. Der Hotel- und Gaststättenverband DEHOGA hat für Azubis in Sachsen jetzt einen digitalen Ausbildungsbegleiter rausgebracht. Er hilft zum Beispiel mit Lernvideos, E-Books und Übungen in 20 Sprachen. DEHOGA-Geschäftsführer Axel Klein sagte uns:
3: Das haben wir so oft, dass die Jugendlichen in der Praxis sehr gut sind, aber eben bei der Theorie hapert es daneben. Und weil wir wissen, die Sprache ist das Thema und da wollen wir die Brücke bauen für alle Lehrlinge, die wir haben und besonders jetzt nochmal auch in mehreren Sprachen.
2: Hobby- und Profiläufer aus aller Welt zieht es jetzt am Wochenende nach Dresden. Am Sonntag startet der Dresden Half zum ersten Mal. Auf gut 21 Kilometern geht's quer durch die Innenstadt. Ab morgen fahren deshalb zahlreiche Busse und Straßenbahnen anders. DVB-Kunden sollten sich vor der Fahrt online informieren.
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4: Aktuell noch immer um die 25 Grad. Allerdings regnet stellenweise und es ist generell so ein bisschen ungemütlich, weil es recht windig ist. Dein Wochenende wird aber ein bisschen besser. Da dann mehr Sonne, ungefähr bis zu 23 Grad.
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4: Auf der A14 Leipzig Richtung Halle zwischen Schkeuditz und dem Schkeuditzer Kreuz, da hat's gekracht. B184 Dessau-Leipzig zwischen dem Abzweig nach Marke und dem Abzweig nach Salzfurt-Kapelle, da hat's ebenfalls einen Unfall gegeben. Und in Neukirchen, Erzgebirge, da auf der Hauptstraße in Höhe der Chemnitzer Straße ist aktuell die Ampelanlage außer Betrieb. Da guckst du also besser zweimal hin.
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4: Da habe ich noch einen gemeldet und zwar von der A4 Dresden Richtung Chemnitz. Kurz vorm Dreieck Dresden-Nord stehen sie da. Hast du noch was gesehen? Einen Stau und einen Blitzer, melde dich gern bei uns. Nummer wie immer die 0800 50 und 5x9, da kannst du durchklingeln oder du schreibst eine WhatsApp. Die Nummer, die findest du wie immer auf energy.de/sachsen. Dein nächstes Energy Sachsen Verkehrsupdate, das kommt dann sofort, wenn's kracht.
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4: Um kurz nach 7 und es geht ab in deine finalen Energy Sachsen Top 7 um 7 diese Woche. Ich sag ja immer gerne, das sind meine Wochengewinner. Und auf Platz 7, total verdient, weil wir hatten ihn ja wirklich ganz, ganz oft im Energy Sachsen Hitsommer diese Woche. Chaos von Apache 207. Wir gehen rein.
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ist er nochmal zwei Plätze nach oben gerutscht. Same Old Sky, der neue Hit von Alle Farben, zusammen mit May Stevens bei deinen Energy Sachsen Top 7 um 7.

Find Me von Tiffany Harris war das auf Platz 4 und jetzt geht's doch Richtung Treppchen bei den Anna die Sachsen Top 7 um 7. Alex Warren ganz frisch mit drin, direkt auf der 3 eingestiegen mit seinem Hit Emma.

die beiden Pop-Girlies, die haben sich hier die Hand gegeben auf dem Freitag. Platz 2 bei deinen Energy Sachsen Top 7 um 7 war Olivia Rodrigo mit Serena Joy. Und Jenny, die hat sie runtergekickt von der 1 mit ihrem neuen Hit Less Than A Lover.

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6: Viele Wolken gibt es heute Abend. Dazu kommt verbreitet Regen runter und vereinzelt ist auch ein Gewitter drin. Außerdem kann es ordentlich stürmisch werden. In der Nacht lässt der Regen nach und es lockert etwas auf. Die Tiefstwerte liegen zwischen 15 und 10 Grad. Morgen meist trocken bei 20 bis 23 Grad, am Sonntag weiter trocken und ähnlich warm.
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6: Auf der A14 Leipzig Richtung Halle ist zwischen Schkeuditz und dem Schkeuditzer Kreuz ein Unfall passiert. In Dresden kommt es auf der B170 Lingner Allee in Höhe der Zinzendorfstraße wegen einer Sportveranstaltung zu mehreren kurzfristigen Sperrungen und Einschränkungen. Im Kreis Mittelsachsen ist die Weinsdorfer Straße zwischen Liebenhain und Mittweida wegen Aufräumarbeiten gesperrt. Neukirchen-Erzgebirge, auf der Hauptstraße ist in Höhe der Chemnitzer Straße die Ampelanlage außer Betrieb. Und im Kreis Spree-Neiße liegt auf der Spremberger Straße zwischen Friedrichshain und Döbern ein umgestürzter Baum. Geblitzt wird auf der A4 Dresden Richtung Chemnitz, kurz vorm Dreieck Dresden Nord. Melde auch du uns Staus und Blitzer unter 0800 50 5 mal die 9.
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Ich hab ja gedacht, ach nett, der Bowser, der macht jetzt richtige gute Laune-Mucke. Und dann war's gar nicht Bowser, also nicht der Rapper. Ganz frisch in deiner Energy Sachsen-Playlist heute Bowser mit Magnetic drin. Und in meinem Kopf war ich direkt so, ja, das ist der Rapper, Bowser, der hat jetzt wohl was Neues gedroppt. Dann höre ich da rein, höre englische Lyrics und hab wirklich mit mir gehadert, ob ich denn jetzt völlig loco geworden bin. Aber nein, Kopf ist noch okay. Mit Bowser ist hier tatsächlich nicht der deutsche Rapper gemeint, sondern drei Jungs aus Norwegen, die Dance-Mucke machen. Und ihr neuer Song, der heißt halt Magnetic. Total upbeat, gute Laune Nummer, richtig geil. Und heute in deiner Energy Sachsen Brand

Happy Feierabend hier, natürlich auf dem Weg, begleitet von Energy Sachsen und jetzt auch von Kamrad. Der Tröller, der jetzt hier mal seine neue Nummer, Love Sober, vor, ist genau im Prinzip der gegenteilige Ausdruck von Drunk in Love. Also quasi einfach der Moment, an dem du die rosarote Brille absetzt und deine Beziehung mal so richtig live und in Farbe siehst und vielleicht auch ein bisschen besser einschätzen kann, was das jetzt genau ist. Kann hart sein, kann aber auch helfen, sich zu entwickeln. Wie auch immer, ein guter Song ist es in jedem Fall geworden. Und ich spiele ihn jetzt an deinem Feierabend. Kamrad, jetzt bei Energy Sachsen.

Melo, die ich jetzt für dich hier in der Energy Sachsen Playlist habe, die ist gar nicht mal so ganz brandneu. Flipside heißt die Nummer, kommt aus dem Hause Unit Us und ist zusammen mit Daddy DJ. Und dabei haben sie den Song Daddy DJ gesampelt. Das ist so ein 2000er Hit, heißt halt genau wie der Act. Richtig fett gute Laune macht die Nummer und die lässt die kälteren Jahreszeiten jetzt wirklich ganz dick weit hinten stehen. Energy Sachsen brandneues an. Deine Nummer 1 Anlaufstelle, wenn es um brandneue Mucke geht. Und da gibt's jetzt Flipside.

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2: Ich bin Gisa, hallo. Der VW-Vorstand muss jetzt seine Hausaufgaben machen. Das fordert Betriebsrat und Gewerkschaft, nachdem der Aufsichtsrat den Sanierungsplan beschlossen hat. Mehr von Dirk Justus.
3: Der Betriebsrat sagt aber auch, die Pläne sind notwendig, um VW aus der Krise zu führen. Die Beschäftigten in Zwickau müssen weiter um ihre Arbeitsplätze bangen, denn 2031 könnte dort die Autoproduktion auslaufen. Beschlossen ist aber noch nichts. Im Moment werden andere Verwendungsmöglichkeiten ausgelotet, heißt es von VW. Die IG Metall Sachsen jedenfalls will eine Schließung von Zwickau nicht akzeptieren.
2: Die Polizei fahndet nach einem 48-Jährigen, der für Anschläge auf Umspannwerke in NRW und Brandenburg verantwortlich sein soll. Bei der Durchsuchung seiner Wohnung wurde Sprengstoff gefunden. Die Polizei hält mehrere Bekennerschreiben für echt. Darin wird als Motiv der Kampf gegen fossile Energieträger genannt. Deutschland will mit anderen EU-Ländern abgelehnte Asylbewerber schneller zurückführen. Dafür sollen sogenannte Abschiebezentren außerhalb Europas entstehen. Dort sollen die Menschen untergebracht werden, wenn eine direkte Rückführung nicht möglich ist. Offen ist, mit welchen Ländern man dafür zusammenarbeitet. Das haben sich die deutschen Basketballerinnen sicherlich anders vorgestellt. Zum Auftakt bei der Heim-WM verlieren die DBB-Frauen gegen Spanien deutlich mit 53-83. Bereits morgen steht gegen Japan das zweite Gruppenspiel an. Und jetzt die News aus deiner Ecke mit Hanna.
1: Für Dresden und die Lausitz.
4: Azubis in der Gastronomie in Sachsen werden jetzt noch besser unterstützt. Dafür geht ein neues Tool an den Start, ein digitaler Ausbildungsbegleiter. Mit dem bietet der Hotel- und Gaststättenverband jetzt Lernmaterial in 20 Sprachen an, etwa für die Prüfungsvorbereitung. Axel Klein vom DEHOGA sagte uns:
5: Wir wollen natürlich möglichst wenige Abbrüche haben, so 10% sind es, das ist uns noch zu viel. Wir wollen die Auszubildenden begleiten und deswegen haben wir dieses digitale Tool entwickelt, das natürlich in der Zeit wie heute bei dem hohen auch Ausländeranteil, den wir haben, auch mehrsprachig ist.
4: Kunden der Dresdner Verkehrsbetriebe geraten aktuell häufiger ins Visier von Telefonbetrügern. Die geben sich als DVB-Mitarbeiter aus und fragen persönliche Daten ab. Die Verkehrsbetriebe warnen, immer auf die Dresdner Vorwahl achten und auflegen, wenn angebliche Mitarbeiter mit unterdrückter Nummer anrufen. Dresden will seine Haltestellen besser für alle zugänglich machen. In Recknitz werden deshalb die Busstopps Münzmeisterstraße Süd und Südhöhe West barrierefrei umgebaut. Erstmal wird nur auf den Gehwegen gearbeitet, in den Herbstferien wird die Kreuzung dann komplett gesperrt. Gut 260.000 Euro kostet der Umbau die Stadt.
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7: Viele Wolken gibt es heute Abend, dazu kommt verbreitet Regen runter und vereinzelt ist auch ein Gewitter drin. Außerdem kann es ordentlich stürmisch werden. In der Nacht lässt der Regen nach und es lockert etwas auf. Die Tiefstwerte liegen zwischen 15 und 10 Grad. Morgen meist trocken bei 20 bis 23 Grad, am Sonntag weiter trocken und ähnlich warm.
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7: Kreis Sächsische Schweiz-Osterzgebirge, Vorsicht, die Pirnaer Straße ist bei Dobra in beiden Richtungen nach einem Unfall gesperrt. In Dresden kommt es auf der B170 Lingner Allee in Höhe der Zinzendorfstraße wegen einer Sportveranstaltung zu mehreren kurzfristigen Sperrungen und Einschränkungen. Im Kreis Mittelsachsen ist die Weinsdorfer Straße zwischen Liebenhain und mit

0: wegen Aufräumarbeiten gesperrt. Im Kreis Leipzig ist die Straße zwischen Lauterbach und Steinbach nach einem Unfall dicht. Und in Neukirchen-Erzgebirge ist auf der Hauptstraße in Höhe der Chemnitzer Straße die Ampelanlage außer Betrieb. Melde auch du uns Staus und Blitzer unter 0800 50 5 mal die 9.
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3: Du bist vielleicht gerade noch in der Spätschicht und bist genauso wie ich noch am Ackern auf dem Freitagabend, aber das ist wirklich gar nicht schlimm. Ich habe nämlich die brandneueste Mucke passend dazu für dich mit am Start und dann schaffen wir das hier zusammen durch. Jetzt unser Sunny Boy Nico Santos mit Why Don't You Stay bei Energy Sachsen brandneu.
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0: Es wird langsam aber mal dick Zeit, dass der hier bei uns in Deutschland ankommt. Will Lindley, den hatte ich ehrlich gesagt wirklich null auf dem Schirm, bis ich ihn dann hier in deiner Energy Sachsen Playlist hatte. Und zwar mit seiner neuen Nummer I Loved, I Lost. Seit 2021 ist der schon big thing in Südafrika gewesen. Da kommt er auch ursprünglich her. Jetzt ist er hier und ich beschwere mich nicht. Seine Mucke, die versprüht nämlich richtig fette Good Vibes. Pack ich dir rein in deine Energy Sachsen Playlist. Schönen Feierabend.
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Feierabend-Pre-Party, die feierst du mit mir, der Joe bei Energy Sachsen brandneu und jetzt auch mit Joris Sava und Sophia Martin. Ganz bunt gemischte Nummer, Joris Sava als deutscher Singer, Songwriter und Producer und Sophia Martin, die ist in Spanien aufgewachsen und die España-Vibes, die bringt sie auch mit rein in den brandneuen Banger. Tough Love, der geht richtig gut voran, der hat das spanische Feuer, bringt nochmal einen richtig guten Vibe rein in den Feierabend. Tough Love bei

Dusty kommt jetzt hier reingeflogen in deine brandneue Energy Sachsen Playlist mit seinem neuen Hit We Don't Talk Anymore. Und das ist für dich tatsächlich kein ganz neuer Song, den hast du nämlich schon ganz, ganz lange in deiner Energy Sachsen Top 7 um 7 gewotet. Auf energy.de/sachsen kannst du da ja jeden Tag für deine Favorite Hits abstimmen. Aber jetzt ist er so richtig drin, so richtig was zum Dancen. Niklas D. und Oaks bei Energy Sachsen brandneu.

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Comedy Sachsen bringt dich hier ganz entspannte Kiste durch deinen Feierabend und ich schwöre dir, der Inbegriff von entspannt sind die Jungs von Boy Loco. Ich hatte sie mal im Interview bei Energy Sachsen. Die sind so gechillt und genauso klingt halt auch deren Mucke. Die bringt wirklich gar nichts aus der Ruhe. Auch ihr neuer Hit Closer ist so eine chillige Nummer. Schöner Indie-Pop, sommerlich, feierabendlich, was willst du mehr? Closer von Boy Loco bei Energy Sachsen, brandneu.

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5: Viele Wolken gibt es heute Abend. Dazu kommt verbreitet Regen runter und vereinzelt ist auch ein Gewitter drin. Außerdem kann es ordentlich stürmisch werden. In der Nacht lässt der Regen nach und es lockert etwas auf. Die Tiefstwerte liegen zwischen 15 und 10 Grad. Morgen meist trocken bei 20 bis 23 Grad. Am Sonntag weiter trocken und ähnlich warm.
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5: Auf der A72 Leipzig Richtung Chemnitz. Bitte aufpassen, zwischen Geithain und Rochlitz hat es einen Unfall gegeben und es liegen Fahrzeugteile auf der Fahrbahn. Die A72 Leipzig Richtung Chemnitz ist zwischen Geithain und Rochlitz nach einem Unfall gesperrt. Auf der A17 Dresden Richtung Prag ist die Ausfahrt Pirna gesperrt. In Dresden kommt es auf der B170, der Lingner Allee in Höhe der Zinzendorfstraße, wegen einer Sportveranstaltung zu mehreren kurzfristigen Sperrungen und Einschränkungen. Und in Neukirchen-Erzgebirge ist auf der Hauptstraße in Höhe der Chemnitzer Straße die Ampelanlage außer Betrieb. Melde auch du uns Staus und Blitzer unter 0800 50 5 mal die 9.
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Wenn du Karol G in deiner Energy Sachsen Playlist hast, dann geht's ja wirklich oft sehr dancig zu. Aber jetzt in dem neuen Song zusammen mit Bruno Mars, da ist er auf einmal wirklich ganz, ganz offen und redet über ihren eigenen Breakup. Also sie hat sich da wirklich emotional einmal komplett nackig gemacht, hat mal ihre emotionale Seite auch in der Mucke gezeigt. Von Bruno Mars sind wir es ja gewohnt, der hat ja hin und wieder mal schon den ein oder anderen Heartbreak-Song gedroppt. Aber Karol G, das ist wirklich was ganz Neues. Still heißt die Nummer, hörst du jetzt bei deiner Energy Sachsen.

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Den Trend, den gibt's gerade auf TikTok und Instagram. Und daher habe ich auch den nächsten Song aus deiner Energy Sachsen brandneue Playlist für dich aufgegabelt. Kommt von Adela und heißt Ain't in LA. Sie selber kommt nämlich aus der Slowakei und hat sich eben gedacht, yo Leute, wir können halt nicht alle über den Teich sein. Es gibt auch Baddies woanders, auch hier in Europa, auch hier in Sachsen. Und die hören Energy Sachsen brandneu, habe ich mir sagen lassen.

jetzt ein bisschen kitschig im Feierabend mit Energy Sachsen. Alex Samson hat nämlich eine kleine Liebeserklärung gedroppt an deine bessere Hälfte, deine Eltern, Geschwister, Freunde, Arbeitskollegen, dein Dönermann, völlig egal, einfach an alle, die dich bisher so unterstützt haben. Ist der letzte Track von seiner brandneuen EP Growing Pains und jetzt in deiner Feierabend-Playlist drin, hier bei Energy Sachsen. 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

Dein Feierabend verbringst du wie immer mit mir, der Joe bei Energy Sachsen brandneu. Und jetzt habe ich einen Song drin in deiner Playlist, da relate ich ja sehr zu. Davina Michelle ist drin mit ihrem neuen Hit Baby Girl, ist der letzte Song auf ihrem neuen Album und ist damit das große Finale von einem Album, bei dem es um Party machen geht. Ja, das ist genau mein Thema. Aber es geht nicht darum, dass Feiern eine Realitätsflucht ist, dass man sich ablenkt, sondern vielmehr, dass Feiern, Tanzen einfach auch zum Überleben wichtig ist. Einfach Spaß haben, Kopf ausschalten und sich treiben lassen. Weil sie selber sagt, am Ende des Tages, wenn ich heimkomme, dann bin ich einfach nur Michelle. Ein normales Girl mit ganz normalen Interessen, so wie du und ich auch. Baby Girl,

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1: Ich bin Gisa, hallo. VW-Beschäftigte in Zwickau hoffen weiter auf eine Zukunft für das Werk. Sachsens Wirtschaftsminister Dirk Panther ist weiterhin dafür, den Standort mithilfe aus China zu erhalten. Mehr von Dirk Justus.
2: VW soll prüfen, ob chinesische Modelle künftig in Zwickau gebaut werden können. Panther fordert vom Konzern eine wirtschaftlich tragfähige Lösung für den Standort. Ab 2031 könnte die Autoproduktion in Zwickau auslaufen. Die beschlossenen Sparpläne lassen das offen. Geprüft werden auch andere Nutzungen für das Werk. Auch die Standorte Emden, Hannover und Neckarsulm stehen auf der Kippe.
1: Die Polizei fahndet nach einem 48-Jährigen, der für Anschläge auf Umspannwerke in NRW und Brandenburg verantwortlich sein soll. Bei der Durchsuchung seiner Wohnung wurde Sprengstoff gefunden. Die Polizei hält mehrere Bekennerschreiben für echt. Darin wird als Motiv der Kampf gegen fossile Energieträger genannt. Unterdessen sind auch in Sachsen Sprengvorrichtungen in der Nähe von Umspannwerken entdeckt worden. Das berichtet die Bild. Demnach soll es Polizeieinsätze im Landkreis Görlitz und Bautzen geben. Einen größeren Einsatz im Landkreis Bautzen hat die Polizei bestätigt. Jedoch wurden keine Angaben gemacht, worum es dabei geht. Und jetzt die News aus deiner Ecke mit Hanna.
0: Für Dresden und die Lausitz.
3: Zittau will die Landesgartenschau 2032 ausrichten. Der Stadtrat hat jetzt sein Okay für die Bewerbung gegeben. Damit sollen vor allem viele Besucher angelockt werden. Zittau setzt aber auch generell auf mehr Grün in der Stadt. Wie die Lager im Fall der Fälle finanziert werden soll, das ist noch nicht ganz klar. Der Hotel- und Gaststättenverband DEHOGA hat für Azubis in Sachsen jetzt einen digitalen Ausbildungsbegleiter rausgebracht. Er hilft zum Beispiel mit Lernvideos, E-Books und Übungen in 20 Sprachen. Die HOGA-Geschäftsführer Axel Klein sagte uns,
4: das haben wir so oft, dass die Jugendlichen in der Praxis sehr gut sind, aber eben bei der Theorie hapert es daneben. Und weil wir wissen, die Sprache ist das Thema und da wollen wir die Brücke bauen für alle Lehrlinge, die wir haben und für besonders jetzt nochmal auch in mehreren Sprachen.
3: Hobby- und Profiläufer aus aller Welt zieht es jetzt am Wochenende nach Dresden. Am Sonntag startet der Dresden Half zum ersten Mal. Auf gut 21 Kilometern geht's quer durch die Innenstadt. Ab morgen fahren deshalb zahlreiche Busse und Straßenbahnen anders. DVB-Kunden sollten sich vor der Fahrt online informieren.
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6: Viele Wolken gibt's in der Nacht. Dazu zieht zeitweise Regen durch und vereinzelt kann es auch mal gewittern. Später lässt das nach und es lockert etwas auf. Die Temperaturen sinken auf 15 bis 10 Grad. Morgen geht's mit Sonne und Wolken weiter, meist trocken, höchstens mal ein leichter Schauer bei bis zu 23 Grad. Am Sonntag ähnlich, trocken und angenehm bei um die 23 Grad.
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6: Die A4 Chemnitz Richtung Dresden ist zwischen Hainichen und Berbersdorf nach einem Unfall gesperrt. Auf der A17 Dresden Richtung Prag ist die Ausfahrt Pirna gesperrt. Die A72 Leipzig Richtung Chemnitz ist zwischen Geithain und Rochlitz nach einem Unfall gesperrt. In Dresden kommt es auf der B170, der Lingner Allee in Höhe der Zinzendorfstraße, wegen einer Sportveranstaltung zu mehreren kurzfristigen Sperrungen und Einschränkungen. Und in Neukirchen-Erzgebirge ist auf der Hauptstraße in Höhe der Chemnitzer Straße die Ampelanlage außer Betrieb. Melde auch du uns Staus und Blitze.

0: unter 0800 50 5 mal die 9.
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3: Machst du dich ready? Es ist Zeit. Heute Abend geht's richtig ab. Die Freitag-Feierabend-Party, die ist fast schon und voll im Gange. Und ich habe die passende Mucke dazu. Da kommst du richtig rein. Jetzt wird's richtig hitzsommerlich. Sorry Puppy von Topic und Becky G. Auch wenn's draußen nicht ganz so hitzsommerlich ist, hier in der Playlist auf jeden Fall.
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Man kann schon fast sagen, es ist ein On-Off-Ding zwischen den beiden. Du hast Energy Sachsen brandneu in deinem Feierabend. Und jetzt gibt's einen Song von einem Duo, die kennen sich schon. Die haben schon mal zusammen Mucke gemacht. Ist allerdings ein bisschen her, nämlich Sonny Fodera und Becky Hill. Mit Say Something feiern sie ihr Comeback. Und ich sage ja, es ist ein gelungenes Comeback geworden. Hausig, danzig, sommerlich, vor allem sehr feierabendtauglich. Für deine brandneue Energy

Der Mann, der dich jahrelang ziemlich zuverlässig mit Herzschmerz-Songs und ganz schön traurigen Texten versorgt hat, der ist anscheinend angekommen. Einerseits freue ich mich ja für ihn, andererseits nervt es mich auch ein bisschen, weil wer schreibt jetzt meine geliebten Sad-Songs? Hallo? Jemand muss auch mal an uns Sad-Songs-Mausis denken. Sam Smith hat einen neuen Track, Constant Companion, ist sehr ruhig, sehr cozy, bisschen Irish Folk, kannst du tatsächlich auch raushören. Und es geht mal ausnahmsweise nicht um Herzschmerz, sondern um stabile Liebe, die erwidert wird. Ja, schön für dich, Sam. Schön für dich. Bin nur ein bisschen sauer. Constant Companion frisch drin bei Energy Sachsen Brandenburg.

super entspannt und laid back wird's jetzt hier in deinem Feierabend bei Energy Sachsen mit einer neuen Nummer von Wankelmut. Kennst du ja von Bangern wie One Day Baby oder My Head is a Jungle, und da knüpft er vom Vibe her auch direkt mit an. Wish You Would zusammen mit James Hersey. Total sommerlich, total entspannt, totaler Ohrwurm. Ab damit in deine Feierabend-Playlist bei Energy Sachsen brandneu. Wish You Would von Wankelmut.

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3: Viele Wolken gibt es in der Nacht. Dazu zieht zeitweise Regen durch und vereinzelt kann es auch mal gewittern. Später lässt das nach und es lockert etwas auf. Die Temperaturen sinken auf 15 bis 10 Grad. Morgen geht's mit Sonne und Wolken weiter. Meist trocken, höchstens mal ein leichter Schauer bei bis zu 23 Grad. Am Sonntag ähnlich, trocken und angenehm bei um die 23 Grad.
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3: Die A4 Chemnitz Richtung Dresden, Vorsicht, ist zwischen Hainichen und Berbersdorf nach einem Unfall gesperrt. Auf der A9 Halle-Leipzig Richtung Berlin hat es zwischen dem Rastplatz Kapellenberg Ost und Halle einen Unfall gegeben. Die A72 Leipzig Richtung Chemnitz ist zwischen Geithain und Rochlitz nach einem Unfall gesperrt. In Dresden kommt es auf der B170 der Lingner Allee in Höhe der Zinzendorfstraße wegen einer Sportveranstaltung zu mehreren kurzfristigen Sperrungen und Einschränkungen. Und in Neukirchen-Erzgebirge ist auf der Hauptstraße in Höhe der Chemnitzer Straße die Ampelanlage außer Betrieb. Melde auch du uns Staus und Blitzer unter 0800 50 5 mal die 9.
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Draußen ist zwar hot im Freistaat, aber Miles Smith, der verbreitet hier trotzdem ein bisschen Gänsehaut. Das schafft er ja immer wieder, wenn er in deiner Energy Sachsen Playlist ist. Dieses Mal mit seinem neuen Banger Heaven. Mal wieder ganz, ganz große Gefühle, ganz viel persönliche Story. Und gleichzeitig ist es auch der Lead-Track von seinem neuen Album My Mess, My Heart, My Life. Irgendwie auch so ein bisschen der Vibe vom Track. Hörst du rein in deinen Feierabend hier bei Energy Sachsen.

ganz dolle verträumt wird jetzt hier in deiner Energy Sachsen Playlist am Feierabend. Lost Frequencies hat eine neue Single rausgehauen und so ein bisschen Sonne ist ja noch am Start. Also so einen kleinen verträumten Sommerabend kannst du noch hier haben bei Energy Sachsen. Der Song ist nämlich so ein richtiger Fenster-runter-Song. Na dann, ich würde sagen, mach die Fenster runter. Wenn du schon zu Hause bist, mach die Fenster auf. Wenn es auch nur auf Kipp ist, lässt uns da mal ein bisschen rein. Live It Out von Lost Frequencies.

rutscht rein in deinen Feierabend mit Energy Sachsen. Und der passende Soundtrack, der kommt von Lunax zusammen mit Felix Samuel. Still Waiting nämlich, Clubbanger, wie man es von Lunax kennt. Und es geht ums Warten auf die große Liebe, auf die nächste Chance, aufs Zalando-Paket, whatever. Ist ein Thema, was uns alle immer und überall beschäftigt. Und das gepackt in ein schönes Clubbanger-Paket, das geht gut rein im Feierabend bei Energy Sachsen brandneu.

Abend ist bei Energy Sachsen brandneu und da habe ich jetzt eine Nummer für dich, die hittet ein bisschen zu close to home. Da bin ich ja absoluter Experte für. Man erwartet Dinge, ist ein bisschen Delulu, malt sich ja verschiedene Szenarien aus und dann kommt so um die Ecke die Realität. Tja, scheiße. Gerade beim Dating fällt einem das schon mal auf die Füße, aber ich bin da nicht allein und du auch nicht, wenn es dir ähnlich geht. Sienna Spyro, die hat nämlich direkt mal einen ganzen Song drüber geschrieben. Ihre neue Nummer Great Expectations geht's genau darum. Wir sind halt alle ein bisschen Delulu Queens, aber gar nicht schlimm. Schöner Song ist es immerhin geworden. Wir hören mal rein. Als allererstes natürlich bei mir, bei Energy Sachsen brandneu.

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4: Viele Wolken gibt es in der Nacht. Dazu zieht zeitweise Regen durch und vereinzelt kann es auch mal gewittern. Später lässt das nach und es lockert etwas auf. Die Temperaturen sinken auf 15 bis 10 Grad. Morgen geht's mit Sonne und Wolken weiter, meist trocken, höchstens mal ein leichter Schauer bei bis zu 23 Grad. Am Sonntag ähnlich, trocken und angenehm bei um die 23 Grad.
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4: Auf der A9 Halle Leipzig Richtung Berlin. Vorsicht, da hat es zwischen dem Rastplatz Kapellenberg Ost und Halle einen Unfall gegeben. In Dresden kommt es auf der B170 Lingner Allee in Höhe der Zinzendorfstraße wegen einer Sportveranstaltung zu mehreren kurzfristigen Sperrungen und Einschränkungen. In Leipzig ist die Berliner Straße zwischen der Rackwitzer Straße und der Roscher Straße nach einem Unfall gesperrt. Neukirchen, Erzgebirge, auf der Hauptstraße ist in Höhe der Chemnitzer Straße die Ampelanlage außer Betrieb. Und im Kreis Sächsische Schweiz-Osterzgebirge ist die Pirnaer Straße bei Dobra in beiden Richtungen nach einem Unfall gesperrt. Melde auch du uns Staus und Blitzer unter 0800 50 5 mal die 9.
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2: Auf der B170 in Dresden gibt es auf der Lingner Allee in Höhe der Zinzendorfstraße wegen einer Sportveranstaltung mehrere kurzfristige Sperrungen und Einschränkungen. In Neukirchen, Erzgebirge, ist auf der Hauptstraße in Höhe der Chemnitzer Straße die Ampelanlage außer Betrieb. Und auf der B96 Senftenberg, Kleinkoschener Straße bis Knappenstraße, liegen zwischen der Kleinkoschener Straße und der Grünstraße Gegenstände auf der Fahrbahn. Melde auch du uns Staus und Blitzer unter 0800 50 5 mal die 9.
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0: Support. Viele Wolken gibt es in der Nacht. Dazu zieht zeitweise Regen durch und vereinzelt kann es auch mal gewittern. Später lässt das nach und es lockert etwas auf. Die Temperaturen sinken auf 15 bis 10 Grad. Morgen geht's mit Sonne und Wolken weiter, meist trocken, höchstens mal ein leichter Schauer bei bis zu 23 Grad. Am Sonntag ähnlich, trocken und angenehm bei um die 23 Grad.
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0: Auf der B96 Senftenberg, Kleinkoschener Straße bis Knappenstraße, liegen zwischen der Kleinkoschener Straße und der Grünstraße Gegenstände auf der Fahrbahn. Und in Dresden kommt es auf der B170, der Lingner Allee in Höhe der Zinzendorfstraße, wegen einer Sportveranstaltung zu mehreren kurzfristigen Sperrungen und Einschränkungen. Melde auch du uns Staus und Blitzer unter 0800 50 5 mal die 9.
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3: Auf der B96 in Senftenberg zwischen der kleinen Koschener Straße und der Grünstraße liegen Gegenstände auf der Fahrbahn. Und in Dresden kommt es auf der B170 Lingener Allee in Höhe der Zinzendorfstraße wegen einer Sportveranstaltung zu mehreren kurzfristigen Sperrungen und Einschränkungen. Melde auch du uns Staus und Blitzer unter 0800 50 5 mal die 9.
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